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Yeah. Ich kann in die Menge.

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0: Queen Robin of Sweden and Call Your Girlfriend. 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
1: 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Schönen guten Morgen.
2: Schönen guten Morgen. 5 Volksbegehren konnten bis gestern Abend unterzeichnet werden, aber keines davon hat die 100.000 Unterschriften, die für eine Behandlung im Parlament notwendig wären, erreicht. Am stärksten hat die Initiative für gratis Verhütungsmittel abgeschnitten, wie Stefan Kappacher berichtet.
3: Fast genau 60.000 Stimmberechtigte haben das Volksbegehren Gratis Verhütung unterzeichnet, das die kostenlose Abgabe von Kondomen fordert, aber auch hormonelle Verhütungsmittel sind gemeint. Auf Platz 2 ist mit 49.000 Unterschriften die Initiative Karfreitag, Feiertag für alle, gefolgt von der Initiative, die eine verfassungsrechtlich abgesicherte Mindestzahl von Polizistinnen und Polizisten fordert, mit 40.100 Unterschriften. Das Volksbegehren Transparenz im Parlament, das sich dafür einsetzt, die im Zuge der Parlamentssanierung eingebaute elektronische Abstimmungsanlage in Betrieb zu nehmen, kommt auf knapp 39.000 Unterschriften. Leicht abgeschlagen mit 27.000 Unterschriften die Initiative zur Wiedereinführung der Wahlpflicht bei Nationalrats- und Bundespräsidentenwahl.

0: Die landesweite Durchschnittstemperatur verzeichnet. Hunderte Schulen blieben zu, Züge wurden gestrichen. Es gab bereits mehrere Tote, darunter zwei Kleinkinder, die in einem Auto gefunden wurden.
1: Men's Football World Cup.
0: Bei der Fußball-WM in den USA musste sich die österreichische Nationalmannschaft Argentinien 0:2 geschlagen geben. Lionel Messi, der die beiden Tore geschossen hat, ist jetzt mit insgesamt 18 Treffern WM-Rekordtorschütze. Das Wetter? Einiges an Sonne, aber auch Wolken und im Laufe des Tages auch ein paar Gewitter und Regenschauer. Die Höchstwerte 27 bis 34 Grad.
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0: very tall as well. I always feel very small standing beside you. Anyway, 6:44, exactly 10 years ago today, on the 23rd of June in 2016. I don't know if you remember the day the United Kingdom decided through a referendum to leave the EU, resulting in Brexit.
1: And boy, was it a ride. Boy, was it a ride. Und auch 10 Jahre später bleibt die britische Politik turbulent. Gestern Vormittag hat der britische Regierungschef Keir Starmer seinen Rücktritt bekannt gegeben.
2: Every decision I've taken has been about putting the country I love first. That is why I will resign as leader of the Labour Party. I have spoken to His Majesty the King this morning to inform him of my decision.
1: Wieder ein neuer Premier in UK, der achte innerhalb von wenigen Jahren.
0: Yeah,
1: er bleibt noch im Amt, bis seine Nachfolge feststeht.
0: And there's already someone getting ready for that position, of course. Andy Burnham is the new hope of the British Labour Party. He's said to have a good chance in defeating Nigel Farage. the far-right Reform UK Party. Yeah.
1: Wer ist also dieser Andy Burnham? Hier Conny Lee mit einem Porträt.
3: Andy Burnham ist 56 Jahre alt, kommt aus Nordengland und war schon Mitglied des Kabinetts von Tony Blair und von Gordon Brown. Zuletzt war er Bürgermeister von Greater Manchester. Daher auch sein Spitzname King of the North.
4: The King of the North!
3: Letzte Woche hat Andy Burnham eine By-Election gewonnen, also eine kleine Wahl im Bezirk Makerfield, eine Gegend, die eigentlich für den Brexit und für Boris Johnson war und wo heute eigentlich Nigel Farage mit seiner rechten Reform-Party-Wählerstimmen einheimst. Dort hat Burnham 54,8% gemacht. Damit hat er sich nicht nur seinen Sitz als Member of Parliament geholt, sondern sich auch zur neuen Hoffnung der Labour-Partei gemacht.
5: But I do say to my own party, this is a final chance to change. This is what people said directly to me on the hundreds of doorsteps that I stood on.
3: Volksnähe, Veränderung und Hoffnung. All das verkörpert Andy Burnham. Seine politische Agenda umfasst Investitionen in Infrastruktur, er will leistbares Wohnen und Energie-, Wasser- und Schienenverkehr wieder verstaatlichen. Sehr klassisch Labour also. Sollte er neuer Parteivorsitzender und damit auch britischer Premier werden, und danach schaut es aktuell aus, dann steht er allerdings vor vielen großen Herausforderungen. Die Labour-Partei wieder auf Vordermann zu bringen, den rechten Parteien und dem sogenannten Trumpismus in der Politik Einhalt zu gebieten oder zumindest eine vollständige Legislaturperiode im Amt zu bleiben. Das haben nämlich seine letzten VorgängerInnen alle nicht geschafft. Theresa May, Boris Johnson, Liz Truss und Rishi Sunak.
6: I will shortly leave the job that it has been the honor of my life to hold.
7: And I want you to know how sad I am to be giving up the best job in the world.
8: I have therefore spoken to His Majesty the King to notify him that I am resigning as leader of the Conservative Party.
9: I will shortly be seeing His Majesty the King to offer my resignation as Prime Minister.
3: Obwohl noch nichts fix ist, wird Andy Burnham von vielen bereits als neuer Premier angesehen. Bis er aber tatsächlich das Amt übernimmt, wird Keir Starmer noch alles für eine geregelte Übergabe vorbereiten.
0: Yeah, and you can also find a detailed story about Andy Burnham from our UK correspondent Robert Rotifer on fm4.orf.at, and it's well worth a read.

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1: Yeah, that's what we're doing on this Tuesday morning, the FM 4 morning show. And well, I don't know if you know about it, but you probably do. Most of what we do online is being tracked. Yeah, what we look at, for how long, what we engage with, and loads of other data about us is being collected.
2: Cookies, cookies, cookies.
1: And in worst case scenarios, of course, it's being sold to other parties.
2: Aber es gibt auch Wege, um unsere Privatsphäre online besser zu schützen. Alina Brandstätter hat einen Überblick für euch jetzt.
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6: Es wird schnell unangenehm, wenn ich darüber nachdenke, was Tech-Konzerne alles über mich wissen. Ich koche zum Beispiel gern, mein Feed zeigt mir also Kochvideos an. Die sind dann auch immer vegetarisch, genauso wie ich. Und egal, was ich google, die Chance, dass mir danach eine Werbung zum Thema eingespielt wird, ist ganz schön hoch. Ich spreche mit dem Datenschutzaktivisten Thomas Lohninger von Epicenter Works. Will ich meine Privatsphäre im Internet schützen, rät er mir dazu, den Browser zu wechseln.
7: Hier sollte man auf jeden Fall weg von Google Chrome und eher in Richtung Firefox, Brave oder andere Alternativen gehen.
6: Und auch die Auswahl meiner Suchmaschine macht einen Unterschied. Thomas Lohninger rät,
7: zum Beispiel auf DuckDuckGo, Startpage, Ecosia oder Quant auszuweichen. Hier gibt es gute, datenschutzfreundlichere Alternativen.
6: Wenn es um private Nachrichten geht, gibt es teilweise große Unterschiede zwischen den Messenger-Diensten. Wie viele und welche Daten von mir erhoben werden, unterscheidet sich nämlich. Auf Instagram können Privatnachrichten von Meta mitgelesen werden. Auf WhatsApp sind die Nachrichten selbst verschlüsselt.
7: Aber Sie sehen die Metadaten, also mit wem ich wann, wie oft kommuniziert habe, das können Sie sowohl einsehen. Und das ist teilweise genauso aufschlussgebend, weil damit sehe ich das komplette Kommunikationsnetzwerk eines Menschen.
6: Daraus allein kann man aber auch schon viel über mich herleiten. Darum gibt es bei Messenger-Diensten auch datenschutzfreundlichere Alternativen. Am bekanntesten ist da wahrscheinlich Signal. Ändere ich also an meinem täglichen Nutzungsverhalten ein paar Dinge, kann ich meinen digitalen Fußabdruck recht schnell vermindern.
8: That's exactly the sort of thing that I'm very interested in learning.

0: Forrest Nolan, thank you, I guess. Where do you go, like, for a quick cool down after a long day at, like, school, work or uni?
1: Planschen im Pool, im Freibad natürlich.
0: Ja.
1: Und dann gern und schnell. Aber auch dort gibt es Regeln. In Deutschland habe ich jetzt gerade gelesen, nur wenn man Deutsch spricht, kann man in irgendein Freibad gehen. Nein, es gibt viel bessere Verhaltensregeln im Schwimmbad. Uralte Bauernregeln, nämlich mündlich überliefert, Strotzen, Verweisheit und Voraussicht. Wir haben sie für euch zusammengetragen.
0: Yeah, here's one for you.
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3: Sandy Baum ist frisch und knusprig, wird der Tag im Wasser lustig.
0: So ist es.
1: And there are way Freibad-Pommes.
0: Yeah,
1: das
0: okay.
1: Beste.
0: Best, right? Why is that? There are way more as well from where they came from. But hey, if you happen to know some Bauernregeln fürs Freibad, we want to know them. Her damit.
1: Ja, wir haben schon ein paar produziert, aber lasst eurer Fantasie, eurer Weisheit freien Lauf und schickt uns eure Bauernregeln fürs Freibad an 0664 828 4x4. Wir brauchen eine WhatsApp-Nachricht. Und dann vertonen wir sie.
0: Jupp. 0664 828 4444. Can't wait to hear from you guys.

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0: 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It's 7:30, Tuesday morning, the 23rd of June. And here's Karin Goritschnik with the FM4 News. Guten Morgen.
19: Schönen guten Morgen. Der Iran beansprucht die Kontrolle über die Straße von Hormuz. Das sagte der iranische Chefunterhändler nach dem Treffen mit US-Vertretern in der Schweiz. Hartmut Fiedler.
20: Der Krieg in der Golfregion ist zu Ende. Die Verhandlungen über ein dauerhaftes Abkommen zwischen den USA und dem Iran laufen. Und der Schiffsverkehr durch die Straße von Hormuz im Persischen Golf nimmt wieder zu. Der iranische Parlamentspräsident und Chefverhandler Mohammed Bagher Ghalibaf hat allerdings nach dem Auftakt der Gespräche in der Schweiz klargestellt, dass der Iran die Kontrolle über die für den internationalen Handel so wichtige Wasserstraße für sich beansprucht. Ich habe es schon vor dem Waffenstillstand gesagt. Jeder soll wissen, dass die Verwaltung der Straße von Hormuz nie wieder zum Zustand vor dem Krieg zurückkehren wird. Über die Einhebung etwaiger Zollgebühren sagte der iranische Politiker nichts. US-Präsident Donald Trump hat zuvor gesagt, die Straße sei nunmehr frei passierbar.
19: Weiter verhandeln wollen ab heute auch hochrangige Vertreter Israels und des Libanon in Washington. Auch hier geht es darum, ein umfassendes Friedens- und Sicherheitsabkommen zu erzielen. Es ist die bereits fünfte Verhandlungsrunde zwischen den beiden Ländern seit Beginn des Krieges zwischen Israel und der libanesischen Hisbollah-Miliz. Die Hisbollah ist an den Gesprächen allerdings nicht beteiligt. Bei einem Schusswechsel in der kanadischen Großstadt Montreal sind 3 Menschen getötet und 2 weitere verletzt worden. Neben einem Polizisten und einem Zivilisten sei auch der mutmaßliche Angreifer unter den Toten, teilte die Polizei mit. Die Hintergründe sind noch unklar. Ein terroristisches Motiv wird aber ausgeschlossen. Am Abend ist die Eintragungsfrist für 5 Volksbegehren zu Ende gegangen.

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1: Ja, 37 Grad am Ende der Woche. Das Einzige, wo man sich da ein bisschen abkühlen kann, ist der Pool, aber auch ein Freibad hat Regeln und Thomas hat uns eine Sprachnachricht geschickt.
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3: Macht sich der Badewaschel nass, haben alle einen Riesenspaß.

0: Oscar Haag and Surf Song. Yes, surfing, das wäre jetzt was, oder? It would mean at least being in water and not boiling, where, yeah, pretty much everywhere in Austria, it's just so hot out there that unless you are actually in a pool or sitting somewhere with air conditioning, you're probably in a pool of sweat, let's face it.
1: Ja, die Hitzewelle hat uns fest im Griff und viele kommen mit der Hitze auch nur ganz schwer klar. Und für die gibt es jetzt ein kostenloses Beratungsangebot vom Gesundheitsministerium und der Gesundheit Österreich GmbH, das sogenannte Hitzetelefon. Und das hat sich Lauren Foster ein bisschen näher angeschaut.
2: Seit 21. Juni ist das Hitzetelefon in ganz Österreich aktiv. Unter der Nummer 0800 88 0800 kann man wochentags, wochenends und feiertags während den Öffnungszeiten anrufen. Aber für wen gilt das Angebot?
3: Es ist grundsätzlich ein Beratungs- und Informationsangebot für alle Menschen. Das heißt, es kann sein, ich hole mir praktische, alltagstaugliche Tipps ab, wie ich mit Hitze umgehen kann. Einerseits bei mir selbst, aber natürlich auch für Menschen in meinem Umfeld, die besonders gefährdet sind durch Hitze.
2: Sagt Andrea Schmidt, Abteilungsleiterin bei Gesundheit Österreich. Und welche Tipps sind das zum Beispiel?
3: Solche praktischen Tipps können zum Beispiel sein, wie lüfte ich eigentlich? Also tagsüber die Vorhänge immer zulassen. Am Abend querlüften, wenn das irgendwie möglich ist. Wenn es um ältere Menschen geht, kann das die Medikamentenlagerung betreffen. Es gibt bestimmte Medikamente, die eben nicht eine Temperatur von 25 Grad, also da nicht mehr gelagert werden sollten.
2: Die Tipps reichen also von allgemein bis hin zu alters- oder situationsbedingt. Expertinnen informieren darüber, wie man sich selbst bzw. pflegebedürftige Personen vor gesundheitlichen Belastungen durch Hitze schützen kann. Und was etwa bei Kreislaufproblemen, Schlafproblemen oder Erschöpfung helfen kann. Auch Fragen zu Schutz am Arbeitsplatz können besprochen werden. Es gibt aber auch Situationen, wo das Hitzetelefon nicht weiterhelfen kann. Dann redet Andrea Schmidt.
3: Wenn ich bemerke, dass ich hier ein Symptom an mir selbst oder bei jemandem in meinem Umfeld wahrnehme, das kann sein Schwindel, Übelkeit, Verwirrtheit, aber auch Kreislaufprobleme, immer 1450 anrufen oder die Notfallsnummer 144, damit hier einfach sofort Maßnahmen gesetzt werden können, die eben auch diesen medizinischen Notfällen gerecht werden.
0: Ja, yeah, Hitzetelefon.

0: The news is coming up next, right after this.
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18: 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And here's Karin Goritschnik with the FM4 News. Guten Morgen.
19: Schönen guten Morgen. Heute vor 10 Jahren hat Großbritannien für den Austritt aus der EU gestimmt. Die Brexit-Befürworter haben wirtschaftliche Vorteile und Selbstbestimmung versprochen. 10 Jahre später macht sich in Großbritannien Ernüchterung breit, berichtet aus London Jörg Winter.
20: Versprochen wurde viel, gewarnt ebenso. Fest steht, wirtschaftlich war der Brexit für Großbritannien ein Schuss ins Knie. Die britische Wirtschaft ist heute 4-8% weniger groß, verglichen mit einem Szenario ohne Austritt. Die Analysen schwanken massiv, egal welche Zahl genau stimmt, der Brexit ist dem Land teuer gekommen. Kleine Unternehmen sind am meisten betroffen, als Personengruppe junge Jobsuchende, Studenten auf beiden Seiten des Ärmelkanals, denen Möglichkeiten genommen wurden, weil es keinen freien Personenverkehr mehr gibt. Großbritannien hat nach außen an Einfluss verloren, nach innen an Stabilität. Das zeigt auch der jetzt angekündigte Rücktritt von Keir Starmer. Er ist der 6. Premierminister seit dem Referendum und jetzt kommt der 7. Das wird mit großer Wahrscheinlichkeit Andy Burnham sein, bisher Bürgermeister von Manchester.
19: Der Iran beansprucht die Kontrolle über die Straße von Hormus. Das hat der iranische Chefunterhändler Ghalibaf nach der ersten Gesprächsrunde mit den USA erklärt. Die Straße von Hormus werde niemals in den Zustand vor dem Krieg zurückkehren. Sie werde vom Iran verwaltet werden, sagte Ghalibaf. Die durch ukrainische Angriffe auf Ölanlagen ausgelöste Treibstoffkrise in Russland weitet sich auf immer mehr Gebiete aus. Mehrere russische Regionen rationieren inzwischen den Verkauf von Benzin und Diesel. Betroffen sind neben sibirischen Gebieten auch die von Russland annektierte Halbinsel Krim sowie Regionen im Zentrum und Osten des Landes. Die bereits zweite Hitzewelle des Jahres hat Europa seit Tagen fest im Griff. Spanien erwartet bis zu 44 Grad und in Frankreich galt gestern für mehr als die Hälfte des Landes die höchste Hitzewarnstufe rot. Mit fast 42 Grad wurden die höchsten dort jemals gemessenen Temperaturen verzeichnet. Das Wetter heute bei uns: einiges an Sonne, aber auch Wolken. Im Lauf des Tages auch ein paar Gewitter und Regenschauer. Die Höchstwerte 27 bis 34 Grad.
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0: secret that mostly your algorithm is personalized to your interest and shows you content based on that. But did you know that despite all of our different interests, there are apparently videos that don't get shown to anyone ever? That's because they're shadow banned or not in favor of the algorithm.
1: Genau, und manche haben sich jetzt zur Aufgabe gemacht, genau solche Videos zu finden, mit Hilfe von Zahlencodes durchforsten UserInnen TikTok.
0: Yeah, it's crazy. The whole hidden corner of the TikTok algorithm has been dubbed the TikTok Farlands. The word Farlands comes from an old glitch in the game Minecraft. There, if you walked far enough, it caused an error that generated distorted and chaotic landscapes. Sachen gibt's!
1: Ja, und genauso chaotisch sind diese TikTok Farlands. Viele Videos sind einfach nur langweilig, die nicht angezeigt werden. Andere ein bisschen bizarr und ein paar wenige beunruhigend und verstörend. Immer wieder kommentieren Personen dabei, I want to stay in the Farlands, und versuchen so ihren Algorithmus so zu manipulieren, damit sie die versteckten Videos auf ihrer For You-Page angezeigt bekommen.
0: Yeah, people wanted to watch creepy and often nonsensical videos. May seem strange at first, but it also shows that people want to take back control of their own feeds and online experiences and no longer want everything they see to be basically dictated by an online algorithm.
1: Oder radikaler Schritt, einfach direkt offline bleiben, dann kann der Algorithmus gar nicht dein eigenes Leben bestimmen. Wie
0: yeah,
1: wär's damit?
0: Wie wär's mit ein paar Stunden offline?
1: Ja.

0: Kenya Grace and Strangers. Now, if you've been watching the Football World Cup, you've most likely seen a guy with no hair who's always smiling, basically like he just committed a crime and didn't get caught.
1: Ja, weil es wahrscheinlich auch stinkt und er einfach noch nicht erwischt wurde. Yeah. Der Mann mit der Glatze ist nämlich FIFA-Präsident Giovanni Infantino. Der hat nicht nur Donald Trump einen erfundenen Friedenspreis überreicht, nachdem er den Nobelpreis ja nicht bekommen hat, sondern gilt als einer der mächtigsten Männer der Sportwelt.
0: Yeah, and if you remember a recent press conference regarding the Somali referee who was denied entry into the US for the Football World Cup. Infantino is the guy who told us this.
2: Maybe sometimes it's good as well to just, you know, chill, relax. We work on everything. We try to solve everything.
1: Yeah.
0: What else is there to know about him? Well, and what exactly is FIFA, actually? Rory Grazza has the answers.
3: Did you know? Rory's VM Facts.
4: Die Fédération Internationale de Football Association, kurz FIFA, ist wohl der größte, mächtigste und reichste Verein der Welt. 211 Länder sind dabei, das sind gleich 18 Mitglieder mehr als die UNO hat. Sie fördert den Fußball auf der ganzen Welt mit rund 500 Millionen Euro pro Jahr. Bei der aktuellen WM liegen die geschätzten Einnahmen zwischen 8 und 10 Milliarden Euro. Bei so viel Geld möchte man annehmen, dass dort ganz genau hingeschaut wird, was mit dem Geld passiert. Naja, die FIFA ist halt ein Verein und da gibt es einen Kongress und der stimmt darüber ab, wer Präsident wird und wo die nächste WM hingeht. Als Kopf der mächtigen Weltengemeinschaft hat jahrzehntelang der Schweizer Sepp Blatter agiert. Nach all den von Blatter verantworteten Skandalen rund um illegale Zahlungen, manipulierte Wahlen, Suspendierungen und Verhaftungen konnte es nach dem Halbrücktritt, Halbrauswurf von Blatter im Jahr 2016 doch nicht mehr schlimmer werden. Well, Blatter hatte einen Generalsekretär und der hat gewusst, jetzt bin ich dran. Mit Blatters Nachfolger Giovanni Infantino. Vor der Wahl verspricht er den Ländern mehr Teams bei der WM und mehr Geld. Damit gewinnt er natürlich. Seine erste Aktion als Präsident, er beschneidet seine eigene Kompetenz und gibt das operative Geschäft ab. Er selbst ist eigentlich nur mehr Vorsitzender des FIFA-Rats, wobei nur ist das falsche Wort. Das kleine Gremium entscheidet nämlich über Regeln, Strategie und Finanzen. Infantino holt sich schnell auch noch Controlling, Ethik und Compliance dazu. Infantino ist als Kind italienischer Gastarbeiter in der Schweiz aufgewachsen und hat sich durch schulische Spitzenleistungen ganz nach oben gearbeitet. Er spricht 6 Sprachen und hat gleich 3 Staatsbürgerschaften. Als er bei der WM in Katar, seinem Zweitwohnsitz, darauf angesprochen wird, dass es im Zuge der WM zu Sklavenarbeit und anderen Menschenrechtsverletzungen gekommen ist, sagt Infantino:
5: I think for what we Europeans have been doing in the last 3000 years around the world, we should be apologizing for the next 3000 years before starting to give moral lessons.
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0: Yeah, Girl in Red and Serotonin. You know, I'm thinking if she was in Austria, then it would probably be a Girl in Red Badeanzug.
1: Girl in Red like a crepe.
0: Yeah, well, that also, yeah. Irish people who go out in the sun, basically, yeah. Yeah, it's bloody hot out there, isn't it? It's over 30 degrees all week, getting up to 37 by the end of the week. So really, realistically, Freibad is the place to be.
1: Ja, aber nicht jeder kann am Freibad sein. Wir haben alte, traditionelle Freibad-Bauernregeln rausgesucht für euch.
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3: Was Kurt daheim tut mit der Lise, ist nix für diese Liegewiese.
1: Ja.
0: Stimmt. Ja.
1: Und wir haben auch euch aufgerufen, uns eure Bauernregeln fürs Freibad zu schicken. Und Andreas hat folgenden hier eingeschickt.
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3: Schützt der Bademeister noch so gut vor Sonne, schützt ein Sonnenhut.

0: or Mates the Cooks, and If They Could Only Know on this Tuesday morning.
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0: Yep, it's that time of the year again. Finally time to get out into the fresher air. Go hiking, swimming and ideally on vacation.
2: Ich habe noch keinen Urlaub, ich habe noch nichts geplant, aber es kann ja noch werden.
0: Me too, but if you have already planned a small adventure for the summer and want a few extras, then listen carefully and do the math.
2: Ja, ihr hört jetzt zwei Freunde, die am Strand liegen. Was ist die Summe aller erwähnten Lichtschutzfaktoren? Ein kleines Mathe-Spiel, alle Zahlen einfach zusammenzählen.
0: Yeah, and the first person to get through to us and calculate the sum correctly has a chance to win.
3: Kannst du mir die Sonnenmilch aus der Strandtasche geben, bitte?
4: Jetzt welche denn? Die mit Lichtschutzfaktor 15?
3: Die ist ja viel zu schwach. Die mit Lichtschutzfaktor 50, bitte.
4: Ja, die mit Lichtschutzfaktor 50 finde ich leider aber nicht.
3: Na gut, dann gib mir die mit dem Lichtschutzfaktor 30.
4: Ups, die habe ich gerade aufgebraucht. Sorry.
0: Yeah, all right. If you have the right answer, then send us a WhatsApp message to 0664-828-4444 and win.
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0: bei Shark Tank and Washed Up. We have a winner.
1: Ja, es haben so viele mitgemacht. Steffi, Daniel, Maria, Valerie, Lukas, Babsi, Christina, Lydia, Philipp und so weiter und so fort. Sorry, ihr wart alle ein bisschen zu langsam. Der Tom war am schnellsten und er hat alle Lichtschutzfaktoren zusammengerechnet. 145, weil 2x50, einmal 15, einmal 30, 145, genau.
0: Der kann Mathe.
1: Glückwunsch.

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1: It's 9:30 on this Tuesday morning, the 23rd of June. And here, one more time, Karin Gorychnik with the FM4 News. Guten Morgen.
2: Schönen guten Morgen. Bei ihren Gesprächen in der Schweiz haben sich die USA und der Iran nach Angaben Teherans auf die Einrichtung von 4 Arbeitsgruppen verständigt. 2 davon sollen sich mit dem iranischen Atomprogramm und der Aufhebung von Sanktionen gegen den Iran befassen. 2 weitere sollen sich dem Wiederaufbau und der wirtschaftlichen Entwicklung im Iran widmen. Die Ukraine hat Medienberichten zufolge erneut strategisch wichtige Ziele in der russischen Schwarzmeerregion Krasnodar und auf der von Russland annektierten Halbinsel Krim angegriffen. Getroffen worden seien unter anderem ein Ölterminal und ein Öldepot im Osten der Krim. Das russische Verteidigungsministerium meldete zudem den Abschuss von insgesamt 143 ukrainischen Drohnen. In Saudi-Arabien wird heute das Urteil gegen Hassan E. erwartet. Der 21-jährige Niederösterreicher hatte im März 2024 in Mekka auf einen Sicherheitsbeamten eingestochen und sitzt seither in Haft. In Saudi-Arabien droht für versuchten Mord die Todesstrafe, berichtet Christoph Benders.
3: Hassan E. soll für die Radikalisierung von Behran A. verantwortlich gewesen sein, jenem Mann, der ein Attentat auf eines der Taylor Swift-Konzerte geplant hatte. Gemeinsam wollten sie auch Anschläge im Ausland begehen. Hassan E. hat in Mekka auf einen Sicherheitsbeamten eingestochen. In Saudi-Arabien gilt die Todesstrafe. Prinzipiell habe Saudi-Arabien als souveräner Staat das Recht, über das Strafmaß zu entscheiden, so Völkerrechtler Ralf Janik.
4: Andererseits hat Österreich das Recht und die Möglichkeit, sich für eigene Staatsbürger einzusetzen. Das heißt, eine Art salomonische Lösung wäre, dass er nicht mit dem Tod bestraft wird, aber lebenslänglich im Gefängnis ein wahrscheinlich tristes Dasein fristet.
3: Dass Hassan E. die Haft in Österreich verbüßen könnte, hält Janik für unwahrscheinlich. Vom Außenministerium heißt es, man leiste konsularische Unterstützung.
2: Am Abend ist die Eintragungsfrist für 5 Volksbegehren zu Ende gegangen. Keines davon hat die 100.000 Unterschriften erreicht, die für eine Behandlung im Parlament notwendig wären. Am stärksten schnitt mit knapp 60.000 Unterschriften jenes ab, das sich für Gratisverhütung einsetzte. Das Wetter? Einiges an Sonne, aber auch Wolken. Im Laufe des Tages auch ein paar Gewitter und Regenschauer. Die Höchstwerte 27 bis 34 Grad.
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0: Eleanor Sheeran and Keep Walking. Well, exactly 10 years ago today, it's hard to believe it, on the 23rd of June 2016, the United Kingdom decided through a referendum to leave the EU, resulting in Brexit.
1: Ja, danke, Nigel Farage. Und auch 10 Jahre später bleibt die britische Politik turbulent, auch wegen Nigel Farage. Aber gestern Vormittag ist der britische Regierungschef Keir Starmer zurückgetreten, beziehungsweise hat seinen Rücktritt bekannt gegeben.
0: Yeah, there's already someone getting ready for the position when he steps down. Andy Burnham is the new hope of the British Labour Party. He's said to have a good chance in defeating Nigel Farage's far-right Reform UK party.
1: Wer ist dieser Andy Burnham? Hier hat Connelly ein kleines Porträt für euch.
2: Andy Burnham ist 56 Jahre alt, kommt aus Nordengland und war schon Mitglied des Kabinetts von Tony Blair und von Gordon Brown. Zuletzt war er Bürgermeister von Greater Manchester. Daher auch sein Spitzname King of the North.
3: The King of the North!
2: Letzte Woche hat Andy Burnham eine By-Election gewonnen, also eine kleine Wahl im Bezirk Makerfield, eine Gegend, die eigentlich für den Brexit und für Boris Johnson war und wo heute eigentlich Nigel Farage mit seiner rechten Reform-Party-Wählerstimmen einheimst. Dort hat Burnham 54,8% gemacht. Damit hat er sich nicht nur seinen Sitz als Member of Parliament geholt, sondern sich auch zur neuen Hoffnung der Labour-Partei gemacht.
4: But I do say to my own party, this is a final chance to change. This is what people said directly to me on the hundreds of doorsteps that I stood on.
2: Volksnähe, Veränderung und Hoffnung. All das verkörpert Andy Burnham. Seine politische Agenda umfasst Investitionen in Infrastruktur, er will leistbares Wohnen und Energie-, Wasser- und Schienenverkehr wieder verstaatlichen. Sehr klassisch Labour also. Sollte er neuer Parteivorsitzender und damit auch britischer Premier werden, und danach schaut es aktuell aus, dann steht er allerdings vor vielen großen Herausforderungen. Die Labour-Partei wieder auf Vordermann zu bringen, den rechten Parteien und dem sogenannten Trumpismus in der Politik Einhalt zu gebieten oder zumindest eine vollständige Legislaturperiode im Amt zu bleiben. Das haben nämlich seine letzten VorgängerInnen alle nicht geschafft. Theresa May, Boris Johnson, Liz Truss und Rishi Sunak.
5: I will shortly leave the job that it has been the honor of my life to hold.
6: And I want you to know how sad I am to be giving up the best job in the world.
7: I have therefore spoken to His Majesty the King to notify him that I am resigning as leader of the Conservative Party.
8: I will shortly be seeing His Majesty the King to offer my resignation as Prime Minister.
2: Obwohl noch nichts fix ist, wird Andy Burnham von vielen bereits als neuer Premier angesehen. Bis er aber tatsächlich das Amt übernimmt, wird Keir Starmer noch alles für eine geregelte Übergabe vorbereiten.

0: dear. That's us, hot slobs. The hot slobs are getting out of the studio. You're going to say, speak for yourself now, weren't you?
1: No, we are hot slobs. Come on, look at you.
0: But at least we're hot. It's also roasting. It's actually even getting hot in here, even though we do have Klimaanlage. Anyway, time for Steve to come in and take over, and we'll be back again tomorrow.
1: Yeah, the madness continues tomorrow.
0: Cheers.
1: Bye.
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0: That's Odetsu and Yellow House featuring Preston and Waiting Forever.
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3: Ich meine, was für ein Hipster ist Kane Parsons? Ich möchte noch kurz über diese Figur Kane Parsons reden, weil das Internet ist natürlich jetzt voll von Stimmen. Na, da wurde ihm aber sehr geholfen. Vielleicht ist er gar nicht selber der Regisseur gewesen. Das ist eh klar, man traut ihm das nicht zu. Ich sage, die Auftritte bei Jimmy Kimmel zum Beispiel, wenn er dort sitzt und Jimmy Kimmel fragt ihn so, was wäre dein schlimmster Backroom? Und er sagt so, absolutely nothing inside. Also mich hat dieser Typ, der irgendwie so nerdig und so klug wirkt und so, schon auch total fasziniert jetzt in allen Interviews.
4: Ja, er ist auch sehr sympathisch. Also er schaut, ich finde, er schaut auch so alterslos aus. Also ich könnte ihn überhaupt nicht schätzen. Ich finde auch alle Interviews super. Er hat offenbar auch eine 6-7-Referenz irgendwo eingebaut. Ich finde, wenn man über das Filmjahr 2026 sprechen will, kommt man da nicht herum, muss man gesehen haben.
5: Ich bin auch begeistert. Also ich finde es halt wirklich faszinierend dran, dass eben an dem Phänomen der Backrooms, dass da wirklich alles, das ist halt ein Raum, in dem alles reingeht. Das finde ich ein wahnsinnig interessantes Bild auch fürs Unterbewusstsein, dass alles, was halt quasi außerhalb dieser kleinen Ausschnitt der Realität, die wir hier sehen, dass das alles ist, was eigentlich in uns drinnen ist. Das finde ich ist wirklich der interessanteste Gedanke in dem Ganzen.
0: Yeah, Backrooms and what it's all about. 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

0: 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Das neue News. Wir haben da noch eine Frage.
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0: 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A majority of people 10 years ago across the UK decided to leave the EU. 52% of residents in the UK said goodbye, Brussels. So what really happened and why did it happen? And 10 years on, who are the winners and the losers? It is something for the FMFIA Ombudsman to get his teeth into right now.
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3: Liebe Hörerinnen, lieber Hörer, die Inge hat uns geschrieben: Lieber Ombudsmann, die Briten haben sich vor 10 Jahren entschieden, die EU zu verlassen. Geht es ihnen jetzt besser oder schlechter? Und sollen wir nicht auch rausgehen aus der EU, bevor es zu spät ist? Zu spät. Also, nein, da muss ich vielleicht eingangs ein Missverständnis ausräumen. Die Europäische Union ist kein Escape Room. Es geht nicht darum, wer als Erster den Ausgang findet. Das Brexit-Votum war, wie jede demokratische Wahl, übrigens eine politische Bestandsaufnahme, wenn auch eine rechtlich bindende. Und mit 51% hat sich 2016 eine denkbar knappe Mehrheit der Wahlbereiten für einen Ausstieg aus der EU entschieden. Wie gesagt, wird Macht bei demokratischen Wahlen aber nicht endgültig verteilt, sondern vorläufig. Und laut aktuellen Umfragen besteht eine Mehrheit für einen Wiedereinstieg in die EU. Momentan wahrscheinlich, weil vom Brexit eher wenige profitiert haben. Die allermeisten hatten davon eher Nachteile. Manche sagen sogar, den Brexit hab's nur gegeben, weil Herren Menschen herausgefunden hatten, dass es im Mittelstand weniger Solidarität gibt als Aufstiegswillen. Und dann hat man sehr viel Geld investiert, um einzelne Gruppen gegeneinander aufzuhetzen, weil wenn alle Menschenrechte haben und Krankenversicherung und Pension und so, kann niemand Multimilliardär werden. Offensichtlich sind Multimilliardäre aber gar nicht das Hauptanliegen der allermeisten Menschen. Und so fassen gar nicht wenige die Zeit seit dem Brexit mit einem recht einfachen Wort zusammen, und es lautet Zeitverschwendung, weil ein Ausstieg aus der EU ist ziemlich sicher von allen politischen Projekten, die man in Europa derzeit haben kann, am wenigsten dringend. Servus!
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Wenn der Bad Bunny eine Jacke von einem oberösterreichischen Eisstockverein trägt, dann ist es doch wieder nicht so schlimm, dass Österreich gegen Argentinien verloren hat. Weil dann ist man doch wieder wir. Neuigkeiten aus der Welt der Popkultur, aus der Welt der Live-Popkultur vor allem jetzt. Neue Shows, Reviews von Shows, wer geht auf Tour, wer veranstaltet ein eigenes Festival, das alles. Und noch viel mehr jetzt. Mein Name ist Christoph Sabine, ihr hört FM4 Hot.

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Ein sehr glücklicher, ein sehr zufriedener, ein sehr dankbarer kanadischer Musiker ist er gestern auf der großen Open-Air-Bühne der Wiener Arena gestanden. Mac DeMarco hat zum ersten Mal seit einigen Jahren in Österreich gespielt. Tausende Leute sind da gewesen. Das Konzert ist ausverkauft gewesen. Er ist traditionell ein bisschen ein Musicians Musician, Mac DeMarco. Der König der Slacker und seine Fans sind der Postironie nicht abgeneigt. Wie bei einigen anderen MusikerInnen, Mitski fällt er zum Beispiel ein, hat Mac DeMarco aber einen zweiten Frühling durch den Hype einer neuen Generation erlebt, von der er jetzt entdeckt worden ist. Eh, was man sich ein bisschen wünscht als Artist. Und so durchmischt ist das Publikum da gestern auch gewesen, aber hauptsächlich ganz schön cool. Für verschiedenste Style-Inspirationen könnt ihr euch heute noch nach fm4orf.at rüberklicken. Da gibt es das ganze ausführliche Review zur Show von Mac DeMarco und jede Menge Fotos von schön gekleideten Fans.

Olivia Rodrigo hier gemeinsam mit Robert Smith und What's Wrong With Me. Das neue Olivia Rodrigo-Album ist gerade rausgekommen und jetzt macht sie ihr eigenes Musikfestival. Daisy Chain Fields wird es heißen. Und im Gegensatz zu den allermeisten Festivals wird es ein komplettes weibliches Line-Up haben. Ich habe schon seit Jahren davon geträumt, dieses Festival zu veranstalten und ich bin so begeistert, dass es endlich wahr wird, sagt Olivia Rodrigo. Gebucht hat sie für das Daisy Chain Fields folgende Artists: Bikini Kill, Chapel Roan, Doechii, Garbage, Mitski, Santigold, The Breeders, Stevie Nicks, Karen O und noch einige mehr. 100% des Nettoerlöses geht außerdem an Charities, zum Beispiel an Organisationen namens Baby to Baby, Black Mamas, Matter Alliance, Center for Reproductive Rights, Johns Hopkins Center for Indigenous Health, National Women's Law Center und Planned Parenthood. Ihr hört schon, das findet natürlich in den USA statt, und zwar am 29. August in Irvine, das ist in Kalifornien. Aber mal schauen, vielleicht geht das ja alles auf Tour und so und dann gibt es ein Daisy Chain Fields Austria oder so. Es sind schon verrücktere Dinge passiert.

0: Ein kleiner Sommerhit für 2026. The Avalanches gemeinsam mit Jamie XX und Every Single Weekend.
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0: Wir sind zwar gerade erst mittendrin im Festivalsommer, aber es sind schon erste Acts für den nächsten Sommer announced. Zum Beispiel fürs Nova Rock 2027. Die Ärzte, Motionless in White und TBS sind da erste Bands, die nächstes Jahr spielen werden. Die beiden deutschen Festivals Rock am Ring und Rock im Park haben mittlerweile eine ganz andere Band angekündigt für nächstes Jahr, nämlich Blink 182. Was einige Leute auf ein Announcement fürs Nova Rock wiederum hoffen lässt. Aber gestern haben Blink dann neue Europa-Shows angekündigt. In Berlin, in Mailand und in Paris gibt es Konzerte im Juni nächsten Jahres, relativ zeitgleich mit dem Nova Rock in Österreich. Und kluge Internetdetektive, auf Reddit zum Beispiel, mutmaßen jetzt schon, dass sich beides eben nicht ausgehen wird. Aber wer weiß, es muss ja nicht das Nova Rock sein, es gibt ja andere Festivals oder andere Orte für Solo-Shows. Und da können wir dann wieder mit so netten Menschen plaudern wie beim letzten Österreich-Konzert von Blink 182 mit Menschen, die Referate über die Band gehalten haben.
1: Also ich glaube, es müsste so 2004 gewesen sein. Und ich glaube, die Aufgabe war in Deutsch einfach so, macht irgendein Referat über irgendwas, was ihr geil findet. Und ich habe halt einfach erklärt, wer die so sahen, was die so für Tattoos haben, was deren Lieblingsbands sind, was so die Diskografie ist.
0: Was hast du aus diesem Referat damals gelernt, das dich heute noch begleitet?
1: Dass man den Leuten schon die eigene Passion näher bringen kann, aber man muss auch die Grenzen kennen.
0: Sollte Blink 182 als Schulfach unterrichtet werden heutzutage?
1: Einfache Antwort, ja.
2: Als Schulfach unterrichtet werden? Ja, klingt interessant.
0: Was muss man machen im Schulfach Blink 182?
2: Eine Prüfungsfrage auf jeden Fall, ein Schlagzeug mitten im Klassenraum und dann ein,

0: 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Eine Band für euch zum Merken jetzt noch schnell. Eine Band, die mit jedem neuen Song ein bisschen mehr Hype aufbaut. Heißt Man, Woman, Chainsaw. Kommen aus England, machen Musik seit der Schulzeit und bringen im August ihr Album Cannonball raus. Jetzt gibt's ein neues Lied, das heißt Get Up and Dance und das hören wir jetzt gleich.
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0: Nachbar Rasen mähen tut und der riecht das frisch geschnittene Gras, das ist für mich eindeutig Sommer.
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0: Tja. Luisa Schweig war das gemeinsam mit der Churro 64 und sie haben die Wiener Tauben besungen und ähnliches. Happy Dienstag.
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0: Ja, kleine Festivals, die ein ganz entspanntes Flair haben, die gibt es ja zahlreich in Österreich. Und eines der vielleicht entspanntesten und schönsten kleinen Festivals steigt dieser Tage im Südburgenland. Under the Bridge Festival heißt es, findet statt in Stadtschleining, macht seinem Namen alle Ehre und verwandelt dort die historischen Viaduktbögen in Schleining in eine außergewöhnliche Open-Air-Bühne. Also das sind diese Viaduktbögen dort bei der Friedensburg Schleining. Und wie gesagt, diese Bögen werden dann zur Stage und musikalisch von Indie und Alternative über Singer-Songwriter, Hip-Hop, alles da. Und die eben vorher gehörte Luisa Schweig, die wird zum Beispiel auch dort spielen, beim Under the Bridge Festival im Südburgenland. Ja, dieses Wochenende steigt es am Freitag und am Samstag. Und ebenfalls dort live zu sehen sind Zelda Weber und auch diese Band hier.
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0: Endless Wellness, ebenfalls dieses Wochenende beim Under the Bridge Festival in Schleining im Südburgenland.
3: Nein.

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0: Kommunikation war das von den Nihils Lavender. Schönen Dienstag.
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0: Ja, jetzt hier die anfangs versprochenen, das Dreierpack Sommermusiken. Einerseits Justice fordern uns zum Tanzen auf, in bewährter Manier, mit Kinderchor. Außerdem Mavi Phoenix liefert ein bisschen sommerliches Drama. Und dann gibt's noch verspiegelte Sonnenbrille, Windswept Hair und unterwegs auf dem Jetski Bilderbuchsänger Maurice mit seiner Band. Übrigens, Bilderbuch posten heute eine Story. Thanks FM4 for putting us on top of your charts. Ja, immer gerne. Push Reality heißt das neue Sommerdings von Bilderbuch. Und ich würde sagen, das ziehen wir uns jetzt ganz einfach rein. Also, dreh den Sommer auf. So klingt der Bilderbuch. Push Reality.

0: Ein Dreierpack mit Sommermusiken war das frei ausgeliefert für euch. Mavi Phoenix mit ein bisschen Sommerdrama, davor Justice, bewährter Hit Dance und die neue von Bilderbuch Push Reality. Ja, apropos die neue, Hugo Uerdens hat auch wieder was ausgeheckt. Gibt's gleich.
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0: Stay in Love war das von Hot Talk. Und jetzt gibt's das angekündigte, frische, neue.
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0: Ganz neu, ganz frisch war das aus der Produktion des Hauses Hugo Uerdens. Seine neue Single So wie du haben wir euch da gerade in die Ohrwascheln gestellt. Und weil es so schön ist, lassen wir den Herrn auch gleich mit einem musikalischen Wunsch zu Wort kommen.
1: Zdravo, hier ist Hugo Uerdens. Ihr hört den FM4 Sommersound und mein Lieblingssommerlied ist Zentrale von Cobra Casino. Irgendwas macht dieser Song mit mir. Naja, viel Spaß beim Hören. Pussis.
0: Ja, das ist Zentrale.

Cobra Casino Zentrale ging raus an den Jugo. Happy Summer. Jetzt drehen wir noch schnell eine Runde vor den FM4 News mit Santi Gold und Spank Rock. Das ist der Car-Song. Here we go.

0: Happy Dienstag.
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0: Ja, Fußballnationalmannschaften, da sind wir wieder beim Thema Nummer 1, sind ja ein interessantes Phänomen. Viele Spieler bei der aktuellen Herren-WM, die spielen unterm Jahr ja überhaupt nicht in ihren Heimatländern, sondern sind bei Vereinen im Ausland im Einsatz. Betrifft auch mehrere österreichische Spieler. Mehrere von ihnen sind in den Nationalmannschaften anderer Länder verpflichtet. Und jetzt gibt es das Insiderwissen abzuschrauben. Wenn du beim nächsten Public Viewing glänzen möchtest, dann jetzt Ohrwascheln auf. Roli ist da.
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4: 8 Spieler von Vereinen der österreichischen Bundesliga sind bei der Weltmeisterschaft dabei. 3 davon spielen für Österreich. Alexander Schlager von RB Salzburg, Alessandro Schöpf vom letztens ganz schön abstiegsgefährdeten Wolfsberger AC und Sascha Kalajdzic von Meister LASK. Wobei, der gehört eigentlich den Wolverhampton Wanderers und war nur ausgeliehen und ist jetzt auch schon wieder weg vom LASK, aber wurscht jetzt. Ebenfalls von Linz nach Übersee ist Andres Andrade gereist, eine wichtige Defensivstütze im Team von Panama. Dazu kommt noch der Bosnier Kerim Alebegovic, der eigentlich auch nicht mehr bei Salzburg ist, sondern bei Bayer Leverkusen, aber auch wurscht jetzt. Vom GAK aus Graz kommt noch Jacob Italiano, der trotz seines Nachnamens für Australien spielt. Südkorea setzt auf den Austrianer Lee Tae-sok und Arjan Malic von Sturm Graz ist in letzter Sekunde noch für den slowenischen Kader nachnominiert worden. Internationale Fun Facts noch. Zum ersten Mal in der Geschichte spielt im spanischen WM-Team kein einziger Spieler von Real Madrid. Und seit 1978 hat es kein WM-Finale gegeben, in dem nicht immer zumindest ein Spieler von Bayern München und von Inter Mailand dabei war. Und weil mit Conny Leimer auch ein Österreicher bei den Bayern spielt, bleibt die Chance aufs Finale, statistisch betrachtet, sehr hoch.
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0: Ja, und weißt du, was schön ist? Kommt! Die weinen jetzt bei uns auch noch auf die Bühne. Shoot your shot. Geh mal.

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1: Hübsches Sommerlied von Magda war das, Musik aus Österreich. Wieso? Ja, wieso? Ja, wieso jetzt Konsumenteneinschaltungen? Weil ja, auch wir müssen Geld verdienen. Geht aber gleich weiter in 3 Minuten 3.
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Kate Renata gemeinsam mit Pac Anderson und seiner Twin Flame. Den Theophilus London haben wir jetzt auch noch geschwind rein.

0: Ja, der Theophilus London, der greift hier zurück auf Wine and Chocolates, hat er in seiner Badetasche. Wine and Chocolates, jetzt vielleicht nicht unbedingt die beste Wahl für eine Jause angesichts der erhöhten Temperaturen. Stattdessen für deinen Nachmittag am Wasser lieber auf bewährtes Wissen zurückgreifen. Da hätten wir was.
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2: Willst einsam deine Bahnen ziehen, musst du aus diesem Freibad fliehen.

0: Lil Jules war da unterwegs mit einem Blick gen Himmel, into the sun. Und jetzt ein hübsches Ständchen von Courtney Barnett.
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0: Ja, eindeutige Worte, wütende Worte von Down Under. Courtney Barnett war das mit I'm not your mother, I'm not your bitch.
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1: Dochi is that denial is a river. Schöner Dienstag.
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1: Kleine Vorschau auf das, was euch heute Abend hier auf diesem kleinen Rock'n'Roll-Sender erwartet. In der FM4 Happy Hour, Stichwort Comedy, geht's heute spritzig sportiv zu. Kabarettistin und Sportskanone Christina Kiesler ist nämlich wieder am Start. Die schaut vorbei im Schwimmbad, allerdings nicht zum Planschen, sondern zum Turmspringen. Und dort trifft Christina Kiesler dann auch noch auf die Leonie. Die Leonie ist ihres Zeichens eine Meerjungfrau. Ja? Auch in Österreich gibt es Mermaids.
5: Wie viele mehr Männer und wie viele mehr Frauen gibt es denn so in Österreich?
6: Also es gibt auf jeden Fall viel mehr Frauen,
5: mhm,
6: oder Meerjungfrauen oder Nixen, weil wir teilen das immer ein bisschen ein, weil die Kinder sind immer die Nixen und, mhm, nicht die Meerjungfrauen. Es sind aber auch immer wieder Jungs dabei, mhm, oder auch Männer. Also wir, mhm, haben auch vom Alter her schon bis zu 70-Jährige dabei gehabt.
5: Es gibt Bewerbe, was das Mermaiding betrifft. Kannst du mir darüber erzählen?
6: Ja, es gibt tatsächlich Wettbewerbe, was das angeht. Wir persönlich sind jetzt nicht so sehr ein Fan von diesen, mhm, Wettbewerben. Einfach aufgrund dessen, dass wir das als nicht wirklich als Kunstart, aber einfach als Spaß ansehen und wir einfach den Leuten, den Kindern, den Männern, den Frauen, allen möglichen, die das halt ausprobieren wollen, einfach ermöglichen wollen, diese Fantasie ausleben zu können, ohne den Druck eben einen Wettbewerb zu machen.
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1: Ja, heute ab 19 Uhr. Mehr davon. Es gibt also viel mehr Frauen als mehr Männer. Mehr Männer. One for the workout auf jeden Fall. Das ist was für die Christina Kiesler. Das ist Get Well Soon.

Charlotte Plank war da unterwegs gemeinsam mit Gigits Car Crash. Und ja, Car Crash wollen wir natürlich vermeiden, deswegen steigen wir jetzt mal um auf die Bahn, auch umwelttechnisch besser. Und wir werden begleitet von OMFO, nämlich auf dem Transbalkanski Express. Abfahrt.

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0: Eva Feiner war das, Musik aus Österreich mit. Hat schon mal ein bisschen vorgekocht wahrscheinlich fürs Barbecue heute Abend und Zwiebel geschnippelt. Onions hieß dementsprechend auch der Track. Hier gibt es gleich was Neues, ebenfalls aus Österreich, von einer Musikerin, die selbst produziert, rappt, singt, die Beats macht und so weiter. Scoffy, gleich.
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0: Musik aus Österreich von Ada Olisa. I'm Wildin. Schönen Dienstag.
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0: Ja, ein paar Minuten haben wir noch an diesem Dienstagnachmittag hier mit mir. Dann geht's weiter mit OK FM4. Aber jetzt möchte ich euch noch was Neues um die Öhrchen hauen. Und zwar von der österreichischen Musikerin, Produzentin, Beatmacherin, Rapperin Scofi. Die hat pünktlich zum Pride-Monat ihre neue Single rausgehaut, die wir jetzt hier gleich hören werden, VIP. Und sagt sie zu ihrer Person selbst. Ein kleiner Word-Rap mit Andreas Gstädtner-Bruder.
3: Name?
4: Scofi.
3: Beruf?
4: Artist.
3: Dein Style?
4: Flowig.
3: Was ist deine Lieblingsgeschwindigkeit von Beats?
4: 140 BPM.
3: Wie schnell ist das?
4: Geraten.
3: Wie hört man dein Album am besten?
4: Am besten zur Dämmerungszeit. Hallo FM4 und Happy Pride, hier ist Scofi und ihr hört einen neuen Song von meinem ganz frischen Album. Der Song heißt VIP.

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0: Er ist gerade der gehypteste Artist unserer Zeit und er ist gerade in Europa auf Tour und es war, glaube ich, eins der besten Konzerte, auf denen ich honestly je war. Wir reden natürlich von Bad Bunny. Nach Konzerten in Spanien hat er am Wochenende in Düsseldorf performt und bei seiner Tour hat er Österreich ja geskippt. Oder doch nicht ganz, Xaver?
1: Ja, Fans, ist bei einem Konzert ist aufgefallen, dass Benito eine Vintage-Jacke mit der Aufschrift, passt auf, ESV Hilkerling trägt. Und was ist ESV Hilkerling? Das ist der Eisstockverein in Hilkerling, Bezirk Everding, Oberösterreich. No joke, Bad Bunny hat eine Eisstockjacke an von Hilkerling.
0: Ja, Xaver, du bist ja Mr. OÖ, Mr. Oberösterreich. Mhm. Wie lässt sich das fühlen?
1: Ja, was denkst du denn da? Ich würde lügen, wenn ich sage, das macht nichts mit mir. So der kleine Landbuhr in mir, der findet das schon ziemlich geil. Ja. Schon, ja.
0: Oh, toll. Ja, wer auch sehr überrascht war, war jedenfalls Manfred Schöppel. Der spielt seit den 80ern beim ESV Hilkerling. Das hat er heute dazu gesagt.
2: Es gibt viele Sponsoren, die würden Millionen zahlen, dass sie ihm eine Jacke sponsern. Und er hat quasi eine von uns, die Anfang der 90er Jahre bei uns im Verein aufgelegt wurde, diese Dress, ja. Also eigentlich ist es verrückt.
1: Es ist komplett crazy. Und die große Frage ist natürlich, wie kommt diese alte Vereinsjacke von Hilkerling in Oberösterreich zu Bad Bunny nach Puerto Rico?
2: Unsere Vermutung liegt eher, dass es so eine Jacke im Altkleidercontainer gelandet ist und irgendwie da über Umwegen zu ihm gekommen ist.
0: Ja, die alte Adidas-Jacke gibt es mit verschiedenen Bestickungen anscheinend in Secondhand-Läden und da haben irgendwie dieses Team von Bad Bunny hat denen gefallen. Und Adidas und Bad Bunny, die kollaborieren ja auch im großen Stil miteinander mit Merch und so weiter. Ja.
1: Ich finde, man könnte jetzt noch größere Fragen aufmachen.
0: Ja.
1: Ist Bad Bunny insgeheim irgendwie in Oberösterreicher. Mhm. Ist es eigentlich Bernhard Bundelbauer?
0: Kanickel.
1: Ich weiß es nicht. Und wann spielt Bad Bunny sein Konzert bei der Erststockanlage von Hinkerling?
0: Das frage ich mich auch.
1: Ja. Wir könnten dem Verein mal einen Besuch abstatten.
0: Ja, machen wir das mal für OKF54. Und ich weiß schon, was wir da hören können beim Eisstockschießen. Das hier. Das wird der Soundtrack sein.
1: Ja.
0: Passt gut zu Oberösterreich, oder? Das ist der Sound auf Oberösterreich.
1: Neue OÖ-Hymne.

0: Ja, gerade ist es wieder das beliebteste Gadget, wenn man sich so umschaut in Bus, Büro oder draußen auf den Straßen in Österreich. Diese kleinen Mini-Ventilatoren, ihr kennt sie sicher, mit denen gefühlt gerade jeder herumläuft.
1: Ja, die Hitzewelle hat Europa und auch Österreich fest im Griff. Die ganze Woche soll es noch weiter sehr heiß bleiben. Und weil diese hohen Temperaturen auch sehr gefährlich sind, gibt es jetzt ein kostenloses Hilfsangebot, über das wir jetzt sprechen wollen, nämlich das Hitzetelefon des Gesundheitsministeriums und der Gesundheit Österreich GmbH.
0: Ja, 0800 880 800 ist die Nummer. Aber wofür gibt es dieses Hitzetelefon und wann soll man diese Nummer wählen? FM4s Lauren Forster hat nachgefragt.
2: Es ist grundsätzlich ein Beratungs- und Informationsangebot für alle Menschen. Das heißt, es kann sein, ich hole mir praktische, alltagstaugliche Tipps ab, wie ich mit Hitze umgehen kann. Einerseits bei mir selbst, aber natürlich auch für Menschen in meinem Umfeld, die besonders gefährdet sind durch Hitze.
1: Sagt Andrea Schmidt, Abteilungsleiterin bei Gesundheit Österreich. Und welche Tipps sind das zum Beispiel?
2: Solche praktischen Tipps können zum Beispiel sein, wie lüfte ich eigentlich? Also tagsüber die Vorhänge immer zulassen. Am Abend querlüften, wenn das irgendwie möglich ist. Wenn es um ältere Menschen geht, kann das die Medikamentenlagerung betreffen. Es gibt bestimmte Medikamente, die eben nicht eine Temperatur von 25 Grad, also da nicht mehr gelagert werden sollten.
1: Die Tipps reichen also von allgemein bis hin zu alters- oder situationsbedingt. Expertinnen informieren darüber, wie man sich selbst bzw. pflegebedürftige Personen vor gesundheitlichen Belastungen durch Hitze schützen kann. Und was etwa bei Kreislaufproblemen, Schlafproblemen oder Erschöpfung helfen kann. Auch Fragen zu Schutz am Arbeitsplatz können besprochen werden. Es gibt aber auch Situationen, wo das Hitzetelefon nicht weiterhelfen kann. Dann redet Andrea Schmidt.
2: Wenn ich bemerke, dass ich hier ein Symptom an mir selbst oder bei jemandem in meinem Umfeld wahrnehme, das kann sein Schwindel, Übelkeit, Verwirrtheit, aber auch Kreislaufprobleme, immer 1450 anrufen oder die Notfallsnummer 144, damit hier einfach sofort Maßnahmen gesetzt werden können, die eben auch diesen medizinischen Notfällen gerecht werden.
1: Das ist das neue kostenlose Hilfsangebot, das Hitzetelefon.
0: 0800 880 800.

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1: Es ist eine wichtige Impfung, die jetzt längere Zeit für unter 30-jährige Erwachsene gratis war in Österreich, die HPV-Impfung. Noch bis 30. Juni, also heute in einer Woche, läuft die Gratis-Impfaktion und so eine Impfung ist echt nicht verkehrt.
2: Ja, eine neue Studie aus England zeigt, für geimpfte junge Frauen sinkt das Risiko, durch Gebärmutterhalskrebs zu sterben. Durch die Impfung gen Null. Die Untersuchung ist aus Großbritannien, wo seit 2008 routinemäßig gegen HPV geimpft wird. Von 2020 bis 2024 ist dort auch zum ersten Mal keine einzige junge Frau zwischen 20 und 24 an Gebärmutterhalskrebs gestorben.
1: Ja, alle, die sich noch 2025 die erste HPV-Teilimpfung in Österreich geholt haben, können die zweite Portion noch bis 30. Juni eben gratis bekommen. Ab dann ist die Impfung nur mehr bis zum 21. Geburtstag kostenlos.
2: Ja, viele in Österreich setzen sich jetzt dafür ein, dass die Impfung für 21- bis 30-Jährige gratis bleibt. Etwa die Jugendinitiativen Fuck HPV oder HPV-Impfung jetzt.
3: Hi, mein Name ist Sophie. Ich bin Gründerin vom HPV-Jugendbeirat. Der HPV-Jugendbeirat setzt sich als Gruppe von Jugendlichen und Vertretung von Jugendlichen dafür ein, dass Awareness zur HPV und der HPV-Impfung gemacht und gespreadet wird. Wir haben eine Pressekonferenz gemacht, weil das Catch-up-Programm, das Programm, wo 21- bis 30-Jährige sich noch impfen lassen konnten und sich vor Krebs schützen, das läuft aus. Und wir wollen, dass es weitergeht, weil es super wichtig ist, wenn wir eine Impfung gegen Krebs haben, das beizubehalten und junge Leute davor zu schützen, Krebs zu bekommen.
2: Ja, falls ihr eure Zweitimpfung gegen HPV also noch nicht habt, dann könnt ihr es noch bis zum 30. Juni nachholen. In Wien gibt es zum Beispiel am Donnerstag noch eine große Impfaktion von HPV-Impfung jetzt und der ÖH auf der TU Wien.
1: Ja, und auch österreichweit gibt es zahlreiche Möglichkeiten, sich die zweite Dosis noch schnell zu holen. Mehr Infos unter www.impfen.gv.at.

0: Musik aus Österreich, Keuchen aus Österreich, Karikari waren das. Und die zwei haben heute einen ganz besonderen Gig.
1: Ja, und zwar als Support für diese Band hier. I've been roaming around, always looking down at all I see. Classic, oder?
0: Oh, da geht das Herz auf.
1: Kings of Leon. Ja, die haben vor ein paar Monaten bei Karikari im Burgenland angerufen, ob sie Bock hätten, die Kings of Leon auf ihrer gesamten Europatour als Support zu begleiten. Komplett org. Stops in Madrid, England, Irland und heute das große Österreich-Konzert der Kings of Leon in der Wiener Stadthalle.
0: Ja, ich frage mich nur, warum die Kings of Leon dann auf Karikari gekommen sind. Wahrscheinlich, weil die beide vielleicht so in ihr Sound haben ähnliche Roots,
1: ja,
0: oder?
1: So ein bisschen dieser Südstaaten-Sound. Die Kings of Leon kommen ja aus Nashville, Tennessee und Karikari aus dem Burgenland, dem Tennessee in Österreich. Ich würde vorschlagen, wir hören jetzt eine Nummer von den Kings of Leon, in der man so ein bisschen diesen Südstaaten-Sound noch ziemlich raushört. Ein bisschen eine ältere Nummer. Das ist aus dem Jahr 2003, Red Morning Light.

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1: Es ist der 23. Juni, which means wir sind noch mittendrin im Pride Month. Happy Pride!
2: Ja, jedes Jahr wird in diesem Monat die Sichtbarkeit von queeren Menschen gestärkt, für ihre Rechte demonstriert, bei den Pride-Paraden gefeiert und es wird auch gelesen. Wir haben jetzt 3 Bücher zum Pride-Monat, die ihr unbedingt lesen müsst.
1: Ja, und mitgebracht hat die FM4s Christian Pausch aus der FM4 Literaturredaktion. Hallo Christian, welche Pride-Buchtipps hast du denn für uns?
3: Hallo, das erste Buch, das ich euch empfehlen wollen würde, kommt vom 26-jährigen nigerianischen Schriftsteller Chukwue Buka Ibe und heißt Blessings. Darin geht es um einen Teenager, der von seiner Familie wegen seiner Sexualität in eine Militärschule abgeschoben wird und dort aber dann endgültig zu sich selber findet. Spannend ist auch, dass diese Geschichte zum Teil aus der Sicht der Mutter erzählt wird, die sich um ihren Sohn sorgt.
1: Das ist eher ein tragisches Buch, oder?
3: Ja, wie so oft bei queeren Stories ist Blessings nicht nur traurig, sondern hat auch viele schöne Momente. Und wir lernen gleichzeitig auch sehr viel über die oft schwierigen Lebensrealitäten von queeren Menschen in Nigeria.
1: Alright, dein nächster Pride-Buchtipp kommt von der US-amerikanischen Schriftstellerin Miranda July.
3: Ganz genau. Ihr neuer Roman heißt All Fours. Dieses Buch kann man am besten unter dem Stichwort Bisexual Chaos zusammenfassen. Eine Frau am Beginn ihrer Wechseljahre plant einen Roadtrip durch die USA. Dann biegt sie aber plötzlich nach 20 Minuten vom Highway ab und bleibt 2 Wochen lang in einem kleinen Kaff. Dort remodelt sie nicht nur das Zimmer in ihrem Motel, sondern beginnt auch Affären mit einem jüngeren Breakdancer und mit einer deutlich älteren Frau. Ganz nebenbei ist das Kind der Hauptfigur auch noch non-binary und das alles wird von Miranda July so großartig, einfühlsam und auch wirklich urwitzig erzählt, dass man dieses sehr subtil queere Buch einfach nur lieben muss.
2: Mhm. All Fours von Miranda July, also Christian, ich lese eigentlich gern Autobiografien. Mhm. Da war jetzt noch nichts dabei. Hast du da auch noch was für mich oder was?
3: Natürlich habe ich extra was für dich mitgebracht.
2: Ja, danke schön.
3: Der Schauspieler Elliot Page nämlich hat mit Page Boy seine Autobiografie vorgelegt und erzählt darin von seinem Coming-out als Trans. Eine Triggerwarnung vorneweg, das Buch enthält viele queerfeindliche Szenen. Elliot Page erzählt von homophober und von transphober Gewalt, die ihm widerfahren ist. Aber auch hier überwiegt am Ende die Freude darüber, endlich man selbst sein zu dürfen. Außerdem hat das Buch einen hervorragenden Indie-Soundtrack. Page erwähnt immer wieder Songs, die er hört, von den Yeah Yeah Yeahs über Emiliana Torini bis natürlich zu den Moldy Peaches ist da alles mit dabei. Ja, und wenn man sich diese Musik während der Lektüre anhört, dann sorgt das für ein ganz besonderes Leseerlebnis während dieses Pride Months.
1: Sehr, sehr cool. Also wir fassen nochmal zusammen. Wir hatten Blessings von Chukwue Buka Ibe, All Fours von Miranda July und Page Boy von Elliot Page. Danke Christian für deine Pride-Buchtipps und mehr zu den Buchempfehlungen könnt ihr auf unserer Website lesen auf fm4orf.at.
2: Ja, und wir hören jetzt einen Song von den Yeah Yeah Yeahs für uns alle, für uns drei, für euch da draußen und für Elliot Page, falls du zuhörst. Danke, Christian.
1: Danke, Christian.
3: Danke euch.

0: Pink Panthers, Girl Like Me in OK FM4 mit Xaver Stockinger und Pauline Binder.
1: Pauline, warst du schon mal Mermaiden?
0: Nee, das ist, wenn man so ein...
1: Wenn man sich ein Meerjungfrau-Kostüm anzieht und damit schwimmen geht. Warst du nicht?
0: Nein, du.
1: Ich auch nicht. Aber ich würde es urgern mal probieren.
0: Echt? Vielleicht ich so weiß nicht,
1: Sommer,
0: ob ich probieren
1: wird das meine Sommer-Activity. Zu uns kommt jedenfalls jetzt dann gleich jemand, der Mermaiden...
0: Eine Meerjungfrau?
1: Ja,
0: oh mein Gott.
1: Eine Meerjungfrau. Jemand, der auf jeden Fall kurz eine Meerjungfrau war. Eine Person, die Mermaiding ausprobiert hat, intensivst und uns davon berichtet.
0: Ich weiß nicht, wie ich mich darüber fühle, aber ich bin gespannt.
1: Ich habe auf jeden Fall sehr, sehr viele Fragen.
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1: So, meine Lieben, wir haben es vorhin schon angeteased. Wir sprechen jetzt über mehr junge Frauen, weil wenn mehr junge Frauen Radio hören würden, dann würden sie die FM4 Happy Hour auf jeden
2: Was
1: Fall hören.
2: Sonst? Was
1: Ab
2: sonst?
1: 19 Uhr geht es hier weiter, direkt im Anschluss zu OK FM4.
2: Ja, und wer ist da heute in der FM4 Happy Hour? Natürlich Christina Kiesler mit dem FM4 Kiesler Training. Christina, du bist bei uns.
3: Ja.
2: Du hast Mermaiding ausprobiert.
3: Ich habe es ausprobiert.
1: Warte, was ist Mermaiding?
3: Mermaiding ist, ja. es kommt tatsächlich vom Monoflossen schwimmen es ist eine Sportart, es gibt mittlerweile auch Wettbewerbe dazu. Ich habe einen Verein besucht, die sind da eher leistungsnicht so orientiert, finde ich leibernd, und ermöglichen jungen Mädels und aber auch Burschen tatsächlich, das Mermaiding, das Leben unter Wasser mal ein bisschen zu zelebrieren und auszuprobieren.
2: Aber jeder ist es irgendwie kompetitiv dann? Also tut man gegeneinander Mermaiden?
3: Nein, man tut es eigentlich mehr fürs Optische, gell? Mhm. Was der fürs Ausschauen.
1: Für die Fotos, für Instagram.
3: Für Instagram, für die Fotos, nicht tatsächlich, glaube ich, für so gehypte Eltern, die dann einfach eine kleine Meerjungfrau, einen kleinen Meerjungmann, eine kleine Meernixe dort drinnen am Fotoalbum picken haben wollen. Und was sehr lustig ist, was ganz viele Poltergruppen machen das.
1: Ah ja.
3: Ja, Leute gehen poltern. Das finde ich sehr witzig.
2: Falls ihr noch überlegt, was ihr mit irgendwie eurer besten Freundin, eurem besten Freund vor der Hochzeit noch machen.
3: Geht's poltern?
2: Geht's Mermaiden? Ja, Christine, und das ist aber nicht das Einzige. Du warst auch Turmspringen, oder?
1: Ja. Du selber?
3: Ich war Turmspringen, genau. Wow. Ich war in Graz beim europäischen Synchronspringmeister, ja, er hat Gold mit seinem Kollegen. Ich war mit der erste Frage, aber

0: ist gar nicht so leicht, vor allem nicht vom Zehner.
1: Okay, vom Zehner würde ich nicht machen. Okay. Aber nicht? Egal.
2: Ich finde es auf jeden Fall super.
0: Vom Zehner dann den Salto.
1: Ja, genau, vom Zehner mache ich nur einen Salto. Aber,
2: Christina,
1: ja.
2: Es ist auf jeden Fall großartig, dass du diese ganzen Sportarten für FM4 ausprobierst. Du hast schon Wrestling, Parkour.
1: Eine muss es machen.
0: Ich liebe es. Mir taugt es.
2: Ja. Ja, heute voll. Also Turmspringen und Mermaiding in der FM4 Happy Hour. Um 19 Uhr geht's los. Bis dahin hören wir noch ein bisschen Musik. Christina, du hast dich in deinem Meerjungfrau-Kostüm.
0: Auf jeden Fall. Und verliere meine Stimme. Hoffentlich nicht wie Ariel.
1: Ja. Oh, wow.

0: Vicky mit Fallen und Pauline und ich fallen hier jetzt auch gleich raus aus der Studiotür. Hier geht's weiter.
1: Rein in den Sommerwind.
0: Rein in den Sommerwind. Oha.
1: Ich hoffe, der Sommerwind ist ein bisschen kühl.
0: Ich glaube auch, ich weiß
1: nicht. Ich glaube eigentlich nicht.
0: Vielleicht, wenn man schnell läuft, vielleicht kommt einem Dank davor.
1: Sarah Stockinger und Pauline.

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1: 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Es ist 19 Uhr, das sind die Schlagzeilen. Iran verwehrt UNO-Inspektoren Zugang zu Atomanlagen und neuer Hitzerekord in Frankreich. John Cummins mit den FM4 News.
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2: 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To the weather now, and hot and generally sunny conditions have been forecast for tomorrow. Heavier clouds expected, however, in the west and south, where there could be some isolated rain or thunderstorms. Top temperatures will range from 27 to 34 degrees.
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1: Und eben diese steht mir, Eva Deutsch, heute im Studio gegenüber. Leicht angeschwitzt, würde ich einmal sagen, aber wer schwitzt aktuell nicht?
7: Ich wollte irgendwie gerade ein Kompliment aussprechen und sagen, ich bin am Dahinschmelzen wegen dir. Aber jetzt hast du selber das Haxl gestellt.
1: Tja.
7: Aber wir sind ja in einer sportlichen Happy Hour, da gehört Haxl stellen dazu.
1: Eben.
7: Hast du gestern Fußball geschaut?
1: Nein.
7: Okay.
1: Wir reden nicht über Fußball hier jetzt. So, wir reden nämlich über eine Sportart, die du extra für uns und alle, die deinen Sport versuchen, gerne hier in der Happy Hour zuhören, ausprobiert hast. Und zwar etwas sehr Spritziges, Abkühlendes, können wir alle wirklich sehr gebrauchen, glaube ich. Du warst im Schwimmbad, aber nicht um Pommes zu essen und ein bisschen zu planschen, sondern was hast du für uns diesmal ausprobiert, Christina?
7: Ich durfte sogar zwei Sachen ausprobieren. Mhm. Ich war ja quasi polysportästhetisch unterwegs.
1: Yes.
7: Ich habe tatsächlich meine innere Arielle gechannelt, weißt du, und durfte mal Mermaiden was sehr großartig war, oder mich zumindest über Mermaiding austauschen. Mhm. Und das Zweite, damit muss ich ja wirklich wieder ein großes Dankeschön an dich aussprechen, durfte ich einen Kindheitstraum von mir irgendwie erfüllen, weißt? Ich wollte immer irgendwie so eine Coole sein und bei uns im Bad, wo ich aufgewachsen bin, hat es einfach einen großen 10-Meter-Turm gegeben und da habe ich mich nie so wirklich runterspringen traut und jetzt habe ich mir gedacht, hey, mit zarten 33 Jahren erfülle ich mir den Wunsch, endlich auch mal cool zu sein und war Turmspringen.
1: Und sogar mit einem sehr guten Trainer. Wer das ist und wie du dich geschlagen hast und ob du jemals wieder auf 10 Meter raufkletterst, das hören wir gleich. Aber zuerst hören wir Mucke, nämlich Perfekte Welle featuring Juli von Verifiziert.

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2: Und eben diese, ja, die hat sich wieder mal was gewagt. Ich muss schon sagen, was du dich traust, traue ich mich zum Beispiel nicht. Was du dann auch kannst und schaffst, schaffe ich auch nicht.
3: Du weißt eh, ich habe es halt vielleicht beim Bizeps davor mental schon für ganz viele Sachen, die andere schaffen.
2: Man kann nicht alles haben. Christina Kiesler, meine Liebe, du hast dich ans Turmspringen gewagt und hast dazu eine Person getroffen, die sich wirklich mit Turmspringen auskennt, nämlich Darius. Er ist Schwimmeuropameister. 2024 hat er Gold geholt im Synchronbewerb Turmspringen.
3: Genau, mit seinem Kollegen Andy Knoll. Und
2: Andy
3: Knoll? Ja, der heißt Andy Knoll, das ist sehr, sehr lustig. Meine erste Frage war, wer ist eigentlich besser von euch? Er hat sich ganz verstanden, weil gerade beim Synchronschwimmen ist es ja, Springen geht es ja darum, dass du nicht besser als die andere Person bist, sondern über Qualitäten und Nichtqualitäten Bescheid weißt. Darius, Shoutout zu ihm, er ist eben auch Trainer beim GAK in Graz. Und hat dort auch einen USI-Kurs und den durfte ich besuchen. Und ich muss wirklich sagen, ja, es geht meinem Kreuz wieder besser, weil das Spannende ist schon, es ist nicht ganz schmerzbefreit. Und das noch viel Spannendere, du musst dich bewusst als Vorbereitung, wir haben den Auerbach-Sprung trainiert, liebe Eva.
2: Wie ist der genau?
3: Ein Auerbach-Sprung ist ein Rückwärtssalto, aber du springst nicht mit dem Rücken verkehrt, sondern du machst es nochmal extremer, du gehst vorwärts, also du rennst vorwärts und dann drehst du nach hinten zurück.
2: Dann und in welcher Höhe hast du das gemacht?
3: 5 Meter.
2: Und er, Darius, macht das 10 Meter?
3: Der macht das von 10 Metern. Der macht aber, was Darius auch macht, er springt vom 3-Meter-Turm, ballert aber so rein in diesen 3-Meter-Turm, dass er eigentlich fast auf 12 Meter gefühlt oben ist.
2: Wow, ja, okay.
3: Ziemlich cool.
2: Zuerst einmal, ich finde 5 Meter schon hoch.
3: Das war auch alles die Vorbereitung. Also ich musste mal, angefangen haben wir mit einem Trockentraining. Ja. Da wurde ich mal irgendwie in so eine Schaukel hineingegeben, in einem Fitnessraum. So ein bisschen den Anreiz von Sex Positiv für mich gehabt. Ich konnte mich damit eigentlich sehr gut arrangieren. Fand das sehr toll. Und dann durfte ich mal, was sehr lustig ist bei Wassersport, ein Trockentraining machen und einfach mal verkehrt in Weichbodenmatten reinspringen, um diese quasi Rotation zu trainieren. Dann haben wir ein bisschen Stabig gemacht und dann ging es eigentlich schon raus zum Sprungturm. Und da musste ich mal nur landen üben. Ja? Also einfach nur mal gerade reinspringen. Mhm. Das war jetzt vom 1er easy. Vom 3er habe ich mir auch noch gedacht, what the fuck, na sicher. Beim 5er ist mir dann die Hüsen schon ein bisschen mehr gegangen. Dann 7,5. Ja? Und da ist es schon wirklich so, dass du denkst, wie lang kann man eigentlich fliegen? Und beim 10er war es so, ich bin vorgegangen, ganz mutig, wieder umdreht, wieder vorgegangen.
2: Das ist schon sehr hoch.
3: Voll. Es gibt leider Gottes, ich weiß gar nicht, ob du das Video gesehen hast, ich mache dann immer auch nette Videos, auch für den Privatgebrauch. Es gibt eines, wo ich dann auftauche und schreie, danke Eva Deutsch für nix.
2: Oh ja, das kenne ich natürlich. Wird es auch in den nächsten Tagen auf der F54 Instagram-Seite geben.
3: Ja.
2: The video is still in the making. Aber wie kann man tatsächlich, weil ich leide ja schon ein bisschen unter Höhenangst. Ja. Das war als Kind gar nicht so. Da bin ich selbst als Vierjährige, ohne schwimmen zu können übrigens, sehr dumm, vom 10-Meter-Brett runtergehüpft, weil halt mein Bruder das auch gemacht hat. So. Meine Mutter hat mich dann natürlich rausgefischt und naja, da
3: durfte ich dann nicht mehr. Aber du bist einfach nachgesprungen, oder was?
2: Mhm. Ja.
3: Von wie vielen Metern nochmal?
2: 10.
3: Was?
2: Mhm. Und das habe ich mich seitdem aber eh nie wieder getraut.
3: Liebes Österreich, schön, dass die Eva Deutsch noch neben mir steht.
2: Naja, ja. Ich habe ja gesagt, eher dumm. Ja. Und deswegen diesen inneren Schweinehund, den man als Normalo, der ja du beim Turmspringen bist, natürlich schon bekämpfen muss. Wie hast du das geschafft?
3: Also ich muss dazu sagen, es hat ja ganz viel mit mentaler Stärke zu tun, hat auch er zu mir gesagt. Und ich finde es auch voll stark. Ich habe das mal mitbekommen in einem Schwimmbad, das war ein anderes, das Kind war anders als du. Der Junge ist mit ganz viel Druck auf diesem 3-Meter-Brett gestanden und wollte eigentlich nicht springen. Und alle anderen haben so Druck aufgebaut auf ihn. Und ich fand das so groß von dem, der hat sich umgedreht, ist runtergegangen und dann habe ich beobachtet, wie sein Vater hingegangen ist und ihm eigentlich becheert hat und gesagt hat, hey, ich finde es voll super, dass du für die und für dein Gefühl eingestanden bist. Das heißt, auch der Darius hat gesagt, wenn du es nicht schaffst, dann geh runter, bevor du dich unsicher fühlst.
2: Man muss nicht immer mutig sein.
3: Genau, man muss nicht immer mutig sein. Das Gute war, ich muss schon dazu sagen, kleiner Spoiler eben, ich bin ja auch immer mit 15 da in dieses Bad in Ternitz, wo ich aufgewachsen bin, gegangen und dort habe ich schon ein bisschen, bin ich schon ein bisschen gesprungen. Also ich wusste schon, was es bedeutet, von 10 Meter runter zu springen. Ich habe es jetzt einfach lang nicht gemacht. Mhm. Und das hat Darius auch gesagt, wenn er nach, weiß ich nicht, Sommerpause oder Winterpause dann das erste Mal wieder am Sprungturm steht, auch wenn er es schon 100 Mal gemacht hat, er hat noch so einen inneren Thrill in sich drinnen. Und das ist aber gar nicht mal so schlecht, weil es öffnet irgendwie fokussierte Räume und bringt dich einfach, glaube ich, mental in einen guten, in ein gutes Standing, dass du das halt einfach durchziehst. Ich habe zu ihm halt auch gesagt, Alter, da musst du einfach eine dreifache Schraube im wahrsten Sinne des Wortes locker haben, wenn du das machst. Da gibt es ja Leute, die springen von 27 Metern. Das ist ja, es ist ein Klippenspringer.
2: Diese Leute kennen wir nicht.
3: Die kennen wir nicht.
2: Aber was ich kenne, ist die nächste Nummer, Bikini von Nico Leon. Und die hören wir uns an. Und dann möchte ich wissen, ob du auch gefehlt hast und einen richtigen Bauchflick reingemacht hast.
3: Sag ich nicht.

0: Bikini von Nick Leon, so heißt diese Nummer. Und im Bikini war Christina Kiesler, glaube ich, nicht, sondern in einem Sportbadeanzug. Denn um Sport geht es hier in folgender Sendung.
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0: Und zwar warst du für uns beim Turmspringen.
3: Yay, voll.
0: Und du hast es auf jeden Fall geschafft, dass du dich überwindest und wirklich verschiedene, Höhenmeter quasi genau. Schaffst. Von 3 Meter bis zu 10 Meter hinauf. Respekt, muss
3: ja,
0: ich schon einmal sagen.
3: Ja, es war Treppensteigende vom Feinsten. Und das dadurch war halt auch lustig. Wenn ich es nicht perfekt gemacht habe, da hat er dann schon, wie er gemerkt hat, dass halt ich auch so ein bisschen ehrgeizig bin, hat er schon den Anspruch gehabt, nein, das geht noch besser, es geht noch stabiler.
0: Und wie oft habt ihr da dann tatsächlich das ausprobiert? Also wann hat er gesagt, Darius ist übrigens Schwimm-Europameister im Synchronbewerb Turmspringen. Er hat 2024 Gold geholt für alle, die erst jetzt eingeschaltet haben. Also das ist schon ein Experte, ja, der dich dann trainiert hat.
3: Mhm.
0: Und
3: Fazit? Ich habe Bronze jetzt in der Tasche. Zumindest.
0: Wirklich?
3: Ein Mutabzeichen habe ich gekriegt von ihm. Nein, er hat einfach gesagt, stabil, ja, heute, das war jetzt stabil, die Landung. Also es geht tatsächlich ganz viel darum, erstens einmal, was wir vorher schon kurz besprochen haben, mental irgendwie das Überwinden, mutig unter Anführungszeichen zu sein.
0: Mhm. Naja, aber dann auch eine richtige Ausführung beim
3: genau.
0: Springen, oder?
3: Genau, also ganz wichtig war mal für den Auerbach, den ich erlernen wollte und erlernt habe, dass du mal das Schlimmste vom Rand ausprobierst, was passieren kann. Das ist ein Rückenklatscher. Das heißt,
0: aua.
3: Ich habe gesagt, du, Liebeskummer tut mehr weh. Ich habe es mal schlimmer vorgestellt. Aber es ist schon, du nimmst wirklich bewusst Anrand und du begibst dich bewusst in eine schmerzvolle Lage. Mhm. Die Masochistin in mir, die war recht dankbar, aber mein Kreuz war nachher sehr rot, nicht von der Sonne. Und dann rennst du an. Und dann haust du dich einmal wirklich ganz bewusst auf den Rücken, um halt quasi zu flexen. Ja? Flexen tut man nicht nur im Fitnessstudio, sondern auch am Sprungturm, in eine komplette Anspannung zu gehen. Es ist auch, wenn du dann gerade runterspringst, man glaubt es gar nicht, je höher die Distanz ist, ich fange dann immer an, oder ich war wie so ein kleines Vogel. Er hat immer gesagt, mach das Vogel nicht, weil ich immer glaubt habe, ich kann mich durch dieses Flattern irgendwie in der Luft halten oder halt, dass der Aufprall nicht so ist. Ich war wie so ein kleiner Spatz, weißt du? Mhm. Und das sollst du halt einfach nicht machen, sondern wirklich kerzengerade. Er hat mir dann auch immer reingerufen, jetzt, und dann wusste ich, ich muss komplett anspannen und wie ein Brett hinein. Weil am Anfang bist du halt irgendwie, das ist so arg wie Menschen, wenn wir Angst haben, wir versuchen immer noch irgendwas zu greifen. Und ich habe in der Luft versucht, eben durch dieses Flattern noch irgendwelchen Hilfsankern zu greifen. Die gibt es auf 10 Meter Höhe nicht.
0: Nein, die gibt es eben nicht. Was würde laut deiner Erfahrung mit Darius, welche Tipps könnte er geben für sehr mutige Menschen, vielleicht euch da draußen, ich zähle mich ja nicht dazu, die das jetzt wirklich im Sommer über im Freibad probieren wollen, außer dieses Flexen, dass man sich auch wirklich nicht verletzt und so weiter. Und
3: ich glaube mal,
0: dass man aber trotzdem sportlich ist, ne?
3: Ja, voll. Also wenn einem wirklich ein Turm springen taugt, ich würde mal auf jeden Fall gescheit aufwärmen. Also wie bei jedem Sport, was einem irgendwie auf die, entschuldige, wenn ich das jetzt so Goschen hauen kann, würde ich einfach mal die Gelenke aufwärmen, schauen, auch wirklich, wie mental stabil bin ich, muss ich mir heute was beweisen oder habe ich einfach Bock, fühle ich mich gut. Und dann ist es tatsächlich so, es gibt diesen einen Punkt, da musst du entscheiden und da musst du durchziehen. Und dann halt möglichst gut angespannt schauen, dass du in diesem Wasser landest. Und was ich auch empfehlen würde, wirklich im Sommerturm zu springen und nicht im Herbst, wenn es dann auslassen, die Becken. Das ist jetzt mein Profi-Tipp, den ich bei der, weißt du, ich bin ja auch quasi Profi hier, so. Deswegen meine Profi-Tipps. Mhm. Nur in eingelassenes Gewässer einspringen.
0: Danke, Christina. Das ist wirklich sehr wichtig. Wir können jetzt auch einfach eine Nummer spielen.
3: Weil wir spielen. Kennst du mich jetzt und meine Profi-Ansichten?
0: Ja, ich kenne dich jetzt. Ja,
3: ist okay.
0: Genau.
3: Ich
0: vertraue dir doch nämlich gar nicht mehr jetzt. wir spielen heute sogar noch ein Spiel. Ihr könnt sogar etwas gewinnen, nämlich ein FM4-Badetuch.
3: Oh mein Gott.
0: Ja, das sage ich jetzt schon. Die Nummer ins Studio verrate ich später. zuerst hören wir mal Mucke und ich muss dann auch noch ein Seepferdchen-Abzeichen machen, oder wie?
3: Ja, du musst ja auch was gewinnen hier.
0: Ja.
3: Kurz so vor der Sommerpause, ha?
0: Respekt gewinne ich. Hoffentlich
3: immer. Den
0: von
3: hast,
0: dir.
3: Na, den hast du schon, den musst du nicht gewinnen.
0: Aha.
3: Den hast du.
0: Na, immerhin war's.
3: Na, schau.

0: Turnstile und Bad But Not Good mit Underwater Boy. Tja, liebe Christina Kiesler, du warst für uns beim Turmspringen. Du hast dich, wie es sich zumindest so anhört, was du erzählst, relativ gut geschlagen.
1: Ist gegeben.
0: Ja.
1: Ja, ja.
0: Und naja, Thema Schwimmen.
1: Genau, es ist schon wichtig. Das wollte ich dir eigentlich mal fragen. Ja. Ich interessiere mich ja privat so sehr für dich, Eva. Weißt du, wir kommen so selten zu privaten Gesprächen. Jetzt wollte ich dich fragen, bist du. Nein. Hast du eigentlich sowas. hast du eigentlich sowas wie ein Schwimmabzeichen? Weißt du, da hat man ja das Seepferdchen, Freischwimmer, Fattenschwimmer.
0: Ich habe das als Kind wahrscheinlich einmal gemacht, aber ich hätte es nicht mehr.
1: Wirklich? Ma,
0: schau, ich kann aber schwimmen.
1: Das ist gut. Das lernt man das im Burgenland auch? Du bist vor dem Zehner gesprungen. In welchem Boot war das eigentlich?
0: Ja, sage ich da jetzt.
1: Sagst du mir jetzt nicht?
0: Nein, das geht dich jetzt gar nichts mehr an.
1: Okay, gut.
0: Das war eh in der Steiermark in Hartberg übrigens.
1: Ein Hartberg war es, ja. Hart wird es jetzt auch. Und zwar habe ich mal gedacht, ja, hey, ich möchte schon noch ein bisschen was Interaktives mit der Eva Deutsch machen, so in den Sommer hinein. Und ich meine, es wird ein heißer Sommer, wir werden viel schwimmen gehen. Und ich möchte, dass du jetzt das FM4 Kiesler Training Seepferdchen-Abzeichen hier in dieser Stunde erwerben kannst. Ja, ich habe mir da ein paar Aufgaben auch überlegt.
0: Wie viele Blöcke gibt?
1: Es gibt drei.
0: Okay.
1: Einen Theorieblock, einen Prüfungsblock und dann einen eher, sagen wir mal, ich nenne es jetzt mal praktisch, es war ein bisschen schwierig, ich habe es versucht, die Jacuzzi reinzubringen, die sind irgendwie streng am Königl, ich weiß nicht,
0: was du, da ist ja gerade eine Baustelle, da haben wir nicht so viel Platz gerade.
1: Na gut, wir werden das Ganze irgendwie anders lösen.
0: Okay.
1: Es wird trotzdem feuchtfröhlich werden, bis dahin.
0: Okay, na gut, sollen wir beginnen?
1: Bist du bereit für dein Seepferdchen?
0: Okay.
1: Okay, Frage Nummer 1 an dich, Eva.
0: Ja.
1: Es geht um die Schnitzelregel, ja? Du hast gerade zwei riesige Portionen Pommes, Schranke, wie man in Deutschland sagen würde, rot-weiß in Wien und ein Wiener Schnitzel verdrückt. Was tust du als nächstes im Schwimmbad? Ich mache einen Bauchfleck vom 3-Meter-Turm, um das Essen im Morgen nochmal weich zu klopfen. Antwort B, ich mache eine gemütliche Pause im Schatten und warte, bis der Bauch nicht mehr so voll ist.
0: Ja.
1: Ist schwieriger. Antwort C, ich trinke 3 Spritzer und spüre sie nicht, weil ich davor so viel gegessen habe und springe erst recht ins Wasser.
0: Natürlich B.
1: B? Nein, du bist total vorbildlich.
0: Aber die 3 Spritzer würde ich trotzdem
1: dazunehmen. Würdest du dazunehmen? Ist okay.
0: Und dann muss ich eher mal eine Runde schlafen, auf jeden Fall.
1: Na, okay. Kriegst schon mal
0: bitte,
1: Punkt
0: 1. Das ist easy, wissen ja alle,
1: easy.
0: Oder?
1: Gut.
0: Na eben,
1: weiter. Pass auf, Frage 2.
0: Ja.
1: Der Wiener Bäder-Code.
0: Oh.
1: Also Code, nicht Code. Du hörst am Beckenrand ein lautes, doppeltes Pfeifen vom Bademeister. Was bedeutet das? Antwort A. Es handelt sich um einen Chauvinisten, der seine Machtposition ausnutzt, diese aber unter dem Deckmantel seines Berufes legitimiert. Antwort B. Er hat Feierabend und möchte gern mit dir ein Eis essen, was genauso übergriffig ist, by the way.
0: Ja.
1: Antwort C. Jemand verhält sich unvorsichtig und er möchte darauf aufmerksam machen und dich davon abhalten, herumzulaufen, einen Blödsinn zu machen oder weiter reinzuspringen, um jemanden nicht zu verletzen.
0: A,
1: das Multiple
0: B
1: Choice
0: und
1: ist
0: C.
1: Es ist alles möglich. Die heilige Dreifaltigkeit der Wiener Bäder, gell?
0: Ja, genau. Richtig, oder?
1: Ja, ich kenne ja einen Bademeister, der hat erst noch 3 Spritzer wirklich gut in seine Arbeit reingefunden.
0: Der war auch ich, nämlich.
1: Warst du?
0: Genau.
1: Gut. Dann bitte die Aufwärmübung zuletzt. Mhm. Es ist heiß, du schwitzt, du willst sofort ins kalte Wasser springen. Aber wie verhältst du dich richtig, Eva? A. Du läufst im Vollsprint los und springst mit Anlauf hinein ins knietiefe Kinderbecken, quasi Schocktherapie. B. Du duschst dich vorher noch kühl ab, damit dein Herz irgendwie an die Temperaturen gewöhnt. Oder C. Du trinkst einmal einen heißen Tee, um das Ganze von innen gegenzusteuern.
0: C.
1: Ganz genau richtig. Aber was für einen Tee?
0: Pfefferminz.
1: Hey, was soll ich sagen?
0: Nein, Entschuldigung.
1: Du weißt
0: es. Ich kann schon so lange schwimmen.
1: Du bist,
0: ich wollte ich schon mit Heroin. 4 Jahren und jetzt bin ich 7 Jahre älter und ich kann es immer noch. Okay,
1: das
0: ja,
1: heißt,
0: was war es jetzt?
1: Das war jetzt mal Theorieteil, hätte ich gesagt.
0: Ah, ja, okay.
1: Römisch Seepferdchen 1.
0: Okay.
1: Jetzt kommt das nächste. Ich werde dir nochmal genauere Baderegeln, jetzt wird es ernst, das waren jetzt ein bisschen Spaßfragen, genauere Baderegeln vorlesen, aber nicht nur so. Ich habe etwas Tolles mitgebracht, das ist es uns leicht.
0: Christina Kiesler hat eine sogenannte Mundspange von einem Spiel mit.
1: Das nennt sich Klartext und du musst jetzt erraten, was ich sage. Es wäre viel cooler, wenn ihr da draußen das Bild sehen würdet.
0: Sagen?
2: Er sagt, okay, nach Nachsagen eine Regel. Nach großen Mahlzeiten mindestens eine Stunde distanzieren raten.
0: Mhm.
2: Was ist die Regel?
0: Man muss nach dem Essen mindestens 10 Minuten warten.
2: Eine Stunde!
0: Eine Stunde.
2: Richtig!
0: Okay, boah, das ist echt creepy, was du machst. Können wir das abkürzen?
1: Ja, ich einfach auf. Dann eines noch. Jetzt kommen noch
0: das
1: drei.
0: Das ist die Happy Hour, drei, nicht die Creepy Hour. Okay,
1: Verzeihung. Ja, es ist Sommer, es ist heiß. Jetzt wird es nochmal lustig, vor allem für mich hoffentlich.
0: Ja, eben.
1: Jetzt geht's ans Gurgeln, an meine Gurgeln. Ich werde dir jetzt 3 Lieder vorgurgeln.
0: Ja.
1: Und du musst sie erraten, okay?
0: Keine Ahnung. Kannst du schon runterschlucken, das Wasser? Ich weiß es einfach nicht. Nein, das hilft mir auch nichts. Sag's.
1: Euer Banger, Dance with Somebody. Habe ich bei der Pride wirklich bis 4 in der Früh durchgetanzt bei dem Lied. Wirklich ein Banger. Nächstes Lied.
0: Mhm. Das ist irgendein Kirchenlied, ist das. Na, schaffe ich auch nicht. Ich kann auch keine Kirchenlieder.
1: Okay, es ist kein Kirchenlied. Es war Bulletproof. Das war einmal so ein Herzschmerzlied von mir im ganzen Sommer.
0: Kennen wir doch alle, die FM4 hören.
1: Okay, letztes. Achtung, jetzt wird es für mich tricky. Mhm.
0: Ah, das weiß ich. Sonnentanz von Klangkarussell. Ja?
1: Richtig.
0: Yes. Ich bin Leon. Hey, immerhin, habe ich jetzt das Seepferdchen-Abzeichen?
1: Du hast es, okay?
0: Okay, du jetzt es. Diese Mundspange da weg, ich habe Angst.
1: Das ist aber dein Geschenk.
0: Nein, danke.
1: Das kriegt das Seepferdchen.
0: Nein, will ich nicht.

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2: Also, Eva Deutsch hat ihr Seepferdchen bekommen. Jetzt habe ich ganz endlich klar. Eines. Dankeschön.
3: So gerne, du. Und ich finde, ehrlich gesagt, meine Gurgelkenntnisse sind ein Traum. Es hat genauso klungen.
2: Sowas bin ich wirklich sehr schlecht. Aber immerhin habe ich das Letzte erkannt.
3: Wunderbar.
2: Na, immerhin. Liebe Christina Kiesler, wir haben vorher gesagt, dass es heute auch für euch da draußen etwas zu gewinnen gibt. Kein Seepferdchen-Abzeichen, was viel gemütlicheres, nämlich ein FM4-Badetuch, ein Zwirnfrottiertuch übrigens. Gekämmtes Ringspirngarn, 100% Baumwolle, in Schwarz-Gelb, natürlich FM4-Farben.
3: Und ich kann euch sagen, ich habe nur das an, gerade im Moment, und es ist ein Traum. Also es ist, als würde man nichts tragen. Holt euch das für den Sommer, ruft's an.
2: Ihr kriegt aber ein frisches. 0800 226 996 ist die Nummer ins Studio. Aber bevor wir das Spiel spielen, haltet euch schon mal bereit, möchte ich noch über eine zweite Wassersportart sprechen, die eigentlich gar keine Sportart ist, nämlich über das Mermaiding. Bitte, Christina, du hast gesagt, du möchtest unbedingt einmal so etwas ausprobieren, beziehungsweise mit Profis sprechen, die das wirklich regelmäßig machen. Und du hast jemanden tatsächlich irgendwie an Land gezogen, im wahrsten Sinne des Wortes.
3: Ich habe jemanden an Land gezogen.
2: Die liebe Leonie, die das auch schon sehr, sehr lange macht.
3: Ja.
2: Und ich wollte auf jeden Fall zuerst einmal fragen, würdest du Mermaid gerne werden wollen oder lieber Turmspringerin?
3: Ich würde gern mit so einer Schwanzflosse vom 10-Meter-Turm springen. Das wäre ich. Weißt du, ich muss immer Hybridlösungen finden im Leben. Ich möchte beides.
2: Ist ja gut. Weißt? Ist was Gutes. Ja, was jetzt wirklich das Leibende an diesem Mermaiding ist, das hast du rausgefunden. Du hast Leonie nämlich tatsächlich getroffen.
4: Wie viel mehr Männer und wie viel mehr Frauen gibt es denn so in Österreich?
5: Also es gibt auf jeden Fall viel mehr Frauen oder mehr Jungfrauen oder Nixen, weil wir teilen das immer ein bisschen ein, weil die Kinder sind immer die Nixen und nicht die Meerjungfrauen. Es sind aber auch immer wieder Jungs dabei oder auch Männer. Also wir haben auch vom Alter her schon bis zu 70-Jährige dabei gehabt.
4: Es gibt Bewerbe, was das Mermaiding betrifft. Kannst du mir darüber erzählen?
5: Ja, es gibt tatsächlich Wettbewerbe, was das angeht. Wir persönlich sind jetzt nicht so sehr ein Fan von diesen Wettbewerben. Einfach aufgrund dessen, dass wir das als, nicht wirklich als Kunstart, aber einfach als Spaß ansehen und wir einfach den Leuten, den Kindern, den Männern, den Frauen, allen möglichen, die das halt ausprobieren wollen, einfach ermöglichen wollen, diese Fantasie ausleben zu können, ohne den Druck eben einen Wettbewerb zu machen.
4: Wo kann man euch treffen?
5: Also wir sind hauptsächlich in der Therme Wien. Wir sind aber auch im Stadtbad in Mödling oder in der Römertherme in Baden.
4: Das Nixentum ist ja gerade bei Kindern sehr beliebt, dass man so einen Nixengeburtstag machen kann.
5: Ja, genau das bieten wir an. Wir bieten das für Geburtstage an, aber wir bieten das auch eben für Junggesellinnen oder Junggesellenabschiede an.
4: Leute poltern als Meerjungfrau. Das ist ja sehr witzig.
5: Und mehr Männer.
4: Mehr Männer?
5: Ja, ja, wir hatten auch schon eine Polterergruppe mit Männern.
2: Und wir haben tatsächlich jetzt einen Meermann am Apparat, liebe Christina Kiesler. Hallo, lieber Meermann.
6: Hallo, liebes FM4-Team.
3: Hey, hi. Servus.
2: Du bist tatsächlich gerne im Wasser und Meermann, stimmt das?
6: Ganze Zeit im Wasser.
2: Wie heißt du denn?
6: Ich heiße Bernhard.
2: Bernhard, wann hast du dir gedacht, that's my thing?
6: Eigentlich immer schon.
2: Eigentlich immer schon?
3: Aber hast du auch eine Flosse? Oder bist du so ohne Flosse unterwegs?
6: Ich habe zu schwimmen heute.
3: Du hast sogar...
2: Okay, das ist ja wirklich ein echter Meermann.
3: Und
2: ja,
3: einen Dreizack natürlich, alles was ein Meermann braucht. Ne?
2: Verstehe. Na gut, Christina Kiesler...
3: Es fehlt ihm nur noch das FM4-Handtuch, oder?
2: Ja, aber das spielen wir erst. Aber ich wollte auf jeden Fall mal einen echten Meermann on air haben. Lieber Bernhard, wie tief kannst du tauchen mit der Flosse?
6: Boah, ich weiß gar nicht, ich habe noch nie gemessen.
2: Tun die Ohren weh, dann ist es tief.
6: Ah, ich kann Druckausgleich.
3: Das kannst du auch.
6: Aber ich weiß nicht, wie tief das dann ist.
2: Ah, okay. Tief auf jeden Fall, ja.
3: Tief genügt uns.
2: Christina, hast du im Gespräch mit Leonie, die wirklich schon seit vielen Jahren als Mermaid unterwegs ist, hast du irgendwie bei ihr gedacht, Special Person oder ganz normal und ist halt ihr Hobby? Oder ist Mermaiding, it's for... Ist es ein Special Kink?
3: Ach so,
2: oder
3: meinst du
2: oder
3: das?
2: Eher okay. Alles harmlos?
3: Nein, ich glaube, es ist ein Special Kink für Leute, die einfach legitim ins Wasser brunzen wollen. Entschuldige, wenn ich das so grauslich sage, aber es ist, weißt du, mit der Flosse, die fängt alles auf. Nein, es ist tatsächlich so, dass, glaube ich, viele eher junge Mädels einfach so einen Ariel-Kink haben. Und auch Leonie meinte, sie war halt immer so fasziniert. Sie hat mehr Jungfrauenfilme, Bücher gesehen, Bücher gelesen. Mhm. Und ihre Eltern haben dann quasi ihr die erste Flosse gekauft und daraufhin einen Verein, eine Firma gegründet. Und deswegen haben die jetzt Flossen zu Hause und das können jetzt viele Leute ausprobieren.
2: Wow. Okay. Ja. Gut,
3: ziemlich cool.
2: Ist auf jeden Fall, glaube ich, auch gut für den Rumpf. Ich meine, es ist ein geiles Bauchtraining auf jeden Fall und Rückentraining.
3: Super für den Rumpf.
2: Ja, urgut.
3: Bernhard, hast du ein Sixpack? Vom viel mehr Flossen schwimmen?
6: Nein, ich habe ein Big Pack.
3: Das ist auch gut.
2: Das ist auch immerhin ein Pack. Okay, hey, super gut, super gut. Wir werden gleich, lieber Bernhard, danke fürs Anrufen und viel Spaß beim Mermaiden auf jeden Fall.
6: Okay. Danke.
2: Tschüss. Ciao. Du, und wir hören jetzt eine Nummer, dann spielen wir miteinander. Und wenn ihr da draußen ein supergeiles FM4-Badetuch gewinnen wollt, dann ruft an 0800 226 996, ist die Nummer ins FM4-Studio. Und ja, wir spielen zuerst wieder mal Mucke, nämlich Jump Up von DJ Fudge featuring Afrika Bambaataa. Ihr hört die FM4 Happy Hour und das Kiesler-Training mit Christina Kiesler
3: und Eva Deutsch.

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2: Und im FM4 Kiesler Training wird jetzt gespielt. Wir haben einerseits Marion in der Leitung und Florian. Hallo Marion. Hallo Marion. Hallo Marion.
3: Hallo.
2: Hi.
3: Hallo.
2: Und Florian.
4: Ja, hi.
2: Hallo, hallo. Ihr zwei hört uns gut.
4: Ja.
3: Ah, ja.
1: Seid ihr gerade im Schwimmbad? Das würde mich interessieren.
3: Ich wohne am See, also ja. Ma.
1: Marion,
3: ja, darum brauche ich das Badetuch.
1: Ja gut, du weißt aber schon.
3: Florian gibt gleich auf.
1: Ja, Marion, du weißt schon, dass du mich dazu gewinnst.
5: Wir wohnen im Wohnwagen, wir brauchen das nur dringender.
2: Okay, alles klar.
3: Okay, ja, passt.
2: Okay.
3: Wir haben einen Parkplatz, es geht sich alles aus.
2: Gut, Marion und Florian, die Competition is on. Bitte Ohren spitzen. Und zwar passiert jetzt Folgendes. Christina und ich werden jeweils ein Bad mimen.
1: Wir stellen uns vor.
2: Ja, wir stellen uns vor und ihr müsst richtig erraten, um welches Bad es sich handelt. Wer zuerst das richtig weiß, hat mal einen Punkt. Zuerst am besten, wenn man es weiß, den Namen rufen, Marion, und dann das Bad sagen oder Florian. Und ja, ich würde sagen,
1: es geht los. Seid bereit? Also das Bad stellt sich vor. Also es ist so die Lage, bei mir badet nicht nur eine, sondern Bade. Ich bin das größte Binnenseebad Europas, gelegen an einem wunderschönen See. Da fühlen selbst mir die Wörter.
2: Ja, Marion war die erste, ja. Florian. 1-0 für Marion. Ich schreibe das mit.
3: Ich komme vom Wörthersee.
1: Du kommst, okay, ja, am östlichen Ufer ist das Bad, gell?
5: Ja, das ist schon
3: Klagenfurt.
2: Okay, richtig. Es geht weiter. So, passt auf, jetzt bin ich dran. Auch wenn ich schon über 100

0: Jahre alt bin, habe ich mich gut erhalten. Ja? Das ist wohl die gute Höhenluft hier oben. Und brauchst nicht glauben, Flo? In mich haben
1: Flo?
0: Ja schon...
1: Flo? Achen Sie.
0: Falsch, es geht weiter. In mich haben ja schon Leute wie die Nina Broll oder der Heinz Fischer gewischelt. Aber ich hatte auch meine wilden 70er.
2: Marion Krapfenwaldbart.
0: Richtig.
3: Stark.
2: Yay. Ja.
0: Tatsächlich. Ja. Bravo, bravo. Florian gut geschlagen, aber Marion war flotter.
3: Ja, und Flo, alles Gute in den Campingbus.
1: Aber ich probiere mal hin.
3: Ja.
0: Schönes Leben im Wohnwagen auf jeden Fall.
3: Fix.
0: So, ja, gut, Marion, perfekt. Ja. Bitte bleib noch dran, nicht auflegen. Du hast den FM4 Badetuch gewonnen.
2: Ist das lustig.
0: Und es ist flauschig auf jeden Fall.
2: So. Ja, aber dass ich die zweite Frage erraten habe.
3: Voll gut.
0: Ja, das ist geil. So, meine lieben Leute, wir erholen uns jetzt einmal, weil ich finde... Spiele stressen mich eigentlich.
3: Wirklich?
0: Ja,
3: bist du nicht so
0: eine
3: Interaktive?
0: Nein.
3: Du bist doch so ein schneller Geist, Eva.
0: Ja, aber nein.
3: Nicht?
0: Geht sich nicht aus bei mir.
3: Okay.
0: Aber ich höre gern Enya. Ich hoffe, ihr da draußen auch.

0: Enya mit Orinoco Flow.
1: Ich bin so beruhigt.
0: Und mit diesen schönen Sounds können wir uns eigentlich verzupfen.
1: Wirklich? In die Sommerpause?
0: Ich habe schon noch ein bisschen, was arbeiten, aber wir zwei sehen uns wirklich erst im Herbst. Liebe Christina Kiesler, wo kann man dich denn mit deinem Kabarettprogramm live sehen? Nämlich sehr wohl im Sommer.
1: Ja, wenn ihr Bock habt, kommt ins Burgenland zum Kabarett-Sommer nach Güssing. Am 22. Juli spiele ich dort eine Stunde. Und ich bin auch beim Kultursommer in Wien am 30. und 31. Juli im Schrödinger Park und ich glaube im 15. auch. Das ist eh so ein geiles Angebot, Leute. Geht's raus, trefft euch mit Leuten, verbringt den Sommer, wenn er so heiß ist. Nicht in der noch heißeren Wohnung, sondern irgendwo im Schatten.
0: Genau, oder im Garten, auch schön.
1: Genau, voll.
0: Hauptsache nicht alleine, sondern mit lieben Leuten. Yes. Ich freue mich, dass ich jetzt jemand anderen lieben reinbitten kann. Es gibt jetzt nämlich gleich die FM4 Homebase. Eva Deutsch sagt Tschüss, wir hören uns nächsten Dienstag um 19 Uhr bei der FM4 Happy

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7: Ganz ehrlich, wäre jetzt natürlich das Freibad ein noch schönerer Place to be, aber hey, ich stehe hier im Studio mit kurzer Hose, T-Shirt und barfuß, also es könnte wahrlich schlimmer sein. One, two, three, four. Eingezählt wurde hier von Bauer, Supersonic ist das. Mein Name ist Heinz Reich und ich freue mich auf die nächsten 2 Stunden mit euch. Oh, yeah.

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3: Was haben wir für euch vorbereitet? Heute Dienstag, 23.06.2026. Es geht um die Balkanroute. Tja, die wird ja heute oft als politisches Reizwort benutzt, meistens um Ängste zu schüren. Ein Blick in die Geschichte erzählt allerdings eine ganz andere Story. Genau über diese Region kam vor tausenden Jahren das, was wir heute europäische Zivilisation nennen. Im Süden Serbiens graben gerade internationale ArchäologInnen mit österreichischer Beteiligung an der ältesten bekannten Siedlung Europas. Lucia Steinwender war für FM4 dort und hat sich angeschaut, was diese Funde mit unserer Gegenwart zu tun haben. Und in ungefähr einer halben Stunde spanne ich wieder die musikalische Hängematte für euch auf. Der schöne Moment von und mit meiner einem stellt wie immer einen Song in die Auslage, der aus dem üblichen Tonfall von FM4 krass heraussticht, nämlich durch seine Zartheit.
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1: In den letzten Jahren ist die Balkanroute politisch eher negativ geframed worden. Vor allem von PolitikerInnen, die Angst schüren wollen vor den Menschen, die bei uns Schutz suchen und vor Krieg und Verfolgung. Dieses Framing sollten wir vielleicht überdenken, nicht nur aus Menschlichkeit. Denn über die Balkanroute ist die Zivilisation nach Europa gekommen, vor ein paar tausend Jahren. Und zwar genau aus derselben Gegend, wo die Flüchtlinge des Jahres 2015 herstammen. Das beweisen österreichische ArchäologiestudentInnen gerade in Serbien. In einem internationalen Team graben die ArchäologInnen die älteste bisher bekannte Siedlung Europas aus. Und zwar am Balkan im Süden von Serbien. Lucia Steinwender hat für FM4 die Ausgrabungen besucht. Und so klingt es dort.
2: Österreichische Archäologinnen und Archäologen graben gerade eines der wahrscheinlich ersten Dörfer Europas aus, im Süden Serbiens. Hier haben sie die Überreste eines 8000 Jahre alten Hauses gefunden. Unter anderem Barbara Horasch vom Österreichischen Archäologischen Institut.
3: Wir haben gesucht nach einem Fundort, der uns etwas über die ersten, ältesten Ackerbauern oder sesshaften Kulturen in diesem zentralen Balkan verraten könnte. Das heißt, wir waren auf der Suche nach einem frühneolithischen Platz, am besten ganz früh, früh.
2: Svinjaricka Čuka haben die Forscherinnen und Forscher die Fundstelle getauft. Auf Deutsch Schweinehügel.
3: Das klingt ein bisschen strange vielleicht, aber im Endeffekt hat sich bewahrheitet, dass das Schwein, also Svinja, auf Serbokratisch, sich ja tatsächlich in allen Lebensbereichen hier niederschlägt. Also nicht nur, weil auch heute noch bei jeder Roštilja, die hier stattfindet, bei jedem Grillfest ein Schwein am Spieß gedreht wird, sondern weil wir tatsächlich auch in den frühesten Pionierphasen, die wir hier ausgegraben haben, domestiziertes Schwein gefunden haben. Das heißt, die Pioniere, die hier vor 8000 oder über 8000 Jahren hierher kamen, entlang der Vardar-Morava-Flussroute, also aus dem Süden kommend, die haben bereits das komplette neolithische Paket dabei.
2: Das neolithische Paket. Dazu gehört nicht nur die Zucht von Schweinen und anderen Tieren, sondern auch der Anbau von Pflanzen. Nach etwa 300.000 Jahren als Jäger und Sammler werden die Menschen vor ca. 12.000 Jahren zu Bauern. In Svinjaricka Čuka sollen ca. 50 bis 100 Menschen zusammengelebt haben, in einer Art kleinem Dorf.
3: Mit mehreren Gebäuden, die gleichzeitig in Benutzung waren, in einem Areal auf einer Flussterrasse, das sicherlich gerodet wurde von den Pionieren, als sie ankamen. Wir kennen auch alle Baumarten, wir wissen, welche Felder sie angelegt haben, die sehr nahe wahrscheinlich bei den Häusern gewesen sein dürften. Wir wissen auch, dass wir Hunde in der Siedlung hatten, wahrscheinlich eine Kinderschar und Rinder, Schweine, Schafe, Ziegen.
2: Wie genau das ausgesehen hat, das interessiert auch Wiener ArchäologiestudentInnen. Einige von ihnen graben in Svinjaricka Čuka mit.
4: Also mein Name ist Maximilian Bojan-Luger und ich kümmere mich eben um die Flotation und Archäobotanik in Svinjaricka Čuka.
2: Maximilian und seine Kolleginnen und Kollegen aus Österreich, Mazedonien, Serbien und der Türkei arbeiten in der Nachmittagshitze. In einem Gasthof hat das Team sein Lager aufgeschlagen. Im schattigen Innenhof werden hier zum Beispiel Keramiken sortiert. Maximilian kümmert sich um die sogenannte Flotation. Hinter dem Haus steht er neben drei blauen Tonnen. In eine davon kippt er Erdproben von der Ausgrabung. Die lösen sich im Wasser auf. In Steine, kleine Tonstücke oder Pflanzenreste.
4: Die ganz kleinen Sachen, die man eben im menschlichen Auge übersehen würde oder einfach im Dreck nicht erkennen würde, werden hier sichtbar gemacht. Im Endeffekt gibt es eine schwere Trennung und das Leichte steigt auf. Das sind vor allem verkohlte Pflanzenreste und mineralisierte und das Schwere sinkt ab.
2: So will Maximilian herausfinden, was die Menschen vor 8000 Jahren angebaut und gegessen haben.
4: Also es sind frühe Getreide wie Einkorn und Emmer, gewisse Nacktweizen kommen auch schon vor, Gerste auch sehr stark. Also ein Spektrum, wo man merkt, okay, die Leute haben hier daraus Gerichte gekocht, sie haben aus der Gerste potenziell Bier gebraut und so weiter und so fort.
5: Damals gab es schon Bier.
4: Also in Çatalhöyük zumindest haben wir Nachweise von Bier, hier an der Fundstelle noch nichts Konkretes, aber es ist natürlich sehr spannend, wenn man sich überlegt, was man aus den Zutaten alles kochen könnte oder zubereiten könnte. Also da denkt man nicht nur an Brei oder Essen, wie wir es heute oft tun bei Getreide, sondern eben auch an Getränke und teilweise auch Medizin aus verschiedenen Pflanzen.
2: Chatal Höök, von dem Maximilian spricht, gilt heute als die erste Großsiedlung in der Geschichte der Menschheit. Sie lag in Anatolien. Dort hat es nämlich angefangen, dass die Menschen sesshaft wurden. Vor circa 12.000 Jahren haben sich die ersten Menschen im sogenannten fruchtbaren Halbmond niedergelassen. Also dort, wo heute unter anderem Palästina, Israel, Syrien, die Türkei und der Irak liegen. Erst 5 bis 6 Jahrtausende später hat diese Entwicklung dann auch Mitteleuropa erreicht. Und zwar über den Balkan. Das soll die Ausgrabung in Serbien beweisen. Der Archäologe Darko Stojanovski in braunem T-Shirt und Sonnenhut legt mit einer kleinen Schaufel runde Vertiefungen im Boden frei. In diesen Löchern sollen vor 8000 Jahren Holzpfosten gestanden sein. Sie haben die Wände des Hauses gestützt.
0: So this is the southeastern wall of the structure of the building, which is this, you can see post holes, this one, round negative structures. Used to hold the wooden posts.
2: Diese Pfostenbauweise haben europäische Jäger und Sammler nicht selber erfunden, sagt Barbara Horasch.
3: Das sind alles Konzepte, die bereits entwickelt wurden, nämlich in Anatolien und in der Ägäis. Das heißt, wir sehen hier, wir können eine Kette an Ausbreitungen miteinander verknüpfen, die in vielerlei Hinsicht wahnsinnig viele Ähnlichkeiten haben.
2: Die Ausgrabung in Serbien liefert neue Belege dafür, dass die Sesshaftigkeit von MigrantInnen aus dem fruchtbaren Halbmond nach Europa gebracht wurde. Das war in der Archäologie über 100 Jahre lang sehr umstritten. Lange hat man geglaubt, europäische Jäger und Sammler wären selbst schrittweise sesshaft geworden. Heute sind sich ArchäologInnen aber weitgehend einig. Die Neolithische Revolution hat sich über die sogenannte erste Balkanroute in Europa ausgebreitet. Das heißt, Menschen sind von Anatolien über das heutige Griechenland und Nordmazedonien nach Europa eingewandert.
3: Heute sprechen wir auch über die Balkanroute und es ist exakt die Route, über die sich die Zivilisation des Neolithikums ausgebreitet hat.
2: Aber warum soll uns eigentlich interessieren, wie unsere Vorfahren vor tausenden Jahren gelebt haben?
3: Kritische Geister fahren ganz gut damit, Dinge zu hinterfragen, die uns so vorgesetzt werden, dass es ja immer schon so war. Und als Archäologin kann ich daraufhin sagen, dass das meiste, was angeblich immer schon so war, mitnichten so ist.
5: Zum Beispiel?
3: Nein, zum Beispiel patriarchale Strukturen sind mitnichten eine gottgegebene Vorgabe und haben in unserer Spezies gab es viele Formen des Zusammenlebens unter sozialen Organisationsformen. Und nur die Kenntnis der Vergangenheit ermöglicht uns auch das, erleichtert uns das kritische Hinterfragen.
2: Svinjaritschka Čuka, die 8000 Jahre alte Siedlung in Südserbien, lockt nicht nur Archäologinnen und Archäologen aus Wien an, sondern auch aus der Türkei, Serbien und Mazedonien. Über 9 Jahre hat das internationale Team in Svinjaritschka Čuka geforscht. Bis zum kommenden Wochenende dauern die Grabungen noch an. Dann geht es zurück nach Österreich oder zur nächsten Grabung.
1: Ja, und wie klingt im Lichte dessen, was wir da gerade gehört haben, der alte Spruch von Sebastian Kurz, er habe die Balkanroute geschlossen?
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1: Was ist die Kehrseite eines heißen Sommertags? Das Gewitter. Der kühlende Regen. Die Stimmung, wenn der Himmel sich verdunkelt und schwarze Wolken sich vor die Sonne schieben. In meiner Jugend als Wasserski-Wettkampfläufer habe ich alle meine Sommer am Ossiacher See und später dann als Wasserskilehrer immer irgendwo am Meer verbracht. Das spiegelglatte Wasser bei Windstille, die Wellen und die Gischt bei Sturm, die Wetterumschwünge haben mich immer fasziniert. Von einem geschützten Platz aus den prasselnden Regen beobachten, das ist wie Meditation. Wenn dann noch ein Song von The Cure aus den Lautsprechern kommt und sich die dronigen, verhalten Gitarrensounds mit dem Donner und dem Rauschen des Regens mischen und die melancholische Stimme von Robert Smith von einem langen, zarten Abschiedskuss singt, dann ist das genau diese Mischung aus Wehmut und Liebestrunkenheit, die dich für ein paar Minuten in den Ozean der Gefühle abtauchen lassen. I will kiss you forever on nights like this. Ein Versprechen für die Ewigkeit, auch wenn sie nur einen schönen Moment lang dauert.

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The Cure. Das war ein Follow-up von einem schönen Moment vor ziemlich genau einem Monat am 8. Mai. I Am Clute haben Same Deep Water As Me gesungen und hier ist es The Same Deep Water As You. Zweimal die Liebesmetapher Wasser. Danke, Kathi, für die Inspiration.

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2: Mit Heinz Reich hier am Mikrofon. Und was bringt die nächste Stunde? Nach all dem Kinogrusel der letzten Wochen wird's jetzt entspannter und musikalischer. Paul Rudd tauscht Nervenkitzel gegen Harmonien. In Power Ballad spielt Musik die Hauptrolle. Regie führt der Macher von Once, John Carney, und auch Nick Jonas mischt mit. Pia Reiser nimmt uns gleich mit zu einer Hochzeit nach Dublin im Film Power Ballad. Ja, und später dann geht's von der Leinwand direkt auf die Bühne. Wir hören rein in die Welt von Yard Act. Die Band aus Leeds hat ein neues Album released und Christian Lehner hat Sänger James Smith und Gitarrist Sam Shipstone vorab zum Gespräch getroffen. Also bleibt mir getuned, es läuft spannend weiter.
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2: Mit Heinz Reich hier im Studio und das Kinojahr beutelt uns momentan ganz schön durch. Die Horror-Hype-Filme Obsession und Backrooms, die erfordern ein gutes Nervenkostüm. Da braucht man zwischendrin auch mal wieder etwas ohne Jumpscares oder Existenzängste. Am besten mit Paul Rudd. So ein Film kommt diese Woche in die Kinos. Er heißt Power Ballad und neben Paul Rudd spielt Nick Jonas die Hauptrolle. Ja, der von den Jonas Brothers. Regie geführt hat John Carney und wer John Carneys Filme gesehen hat, Once oder Sing Street, der weiß schon, auch in Power Ballad wird Musik eine wichtige Rolle spielen. Pia Reiser hat den Film bereits gesehen und nimmt uns jetzt mit auf eine Hochzeit in Dublin.
3: Gary and Jean, congratulations.
4: Wenn Rick Power mit seiner Band auf Hochzeiten spielt, dann reiht sich an Hit an den anderen. Cool and the Gang an Stevie Wonder, Thin Lizzy an Bryan Adams und AC/DC. Manchmal spielt dann die Band auch einen Song, den Rick selbst vor Jahren geschrieben hat. Während er dann davon träumt, in einem ausverkauften Stadion zu spielen, leert sich die Tanzfläche. Ein Song, der ihm viel bedeutet, bedeutet niemandem sonst etwas. Noch vor 15 Jahren hatte Rick mit seiner Band ganz große Rockstar-Träume.
5: So where are you guys see yourselves in 20 years time?
6: Madison Square Garden.
4: Regisseur John Carney erzählt in Power Ballad vom Einfluss, den Pop auf unser Leben hat und wie Musik eine Verbindung zwischen Menschen aufbauen kann. John Carney war vor seiner Karriere als Regisseur Bassist bei der Band The Frames. All seine Filme drehen sich um Musik und wie sie einen formen kann. In Power Ballad sind es zwei sehr unterschiedliche Männer, die bald durch einen Song verbunden sein werden.
7: I can tell within 2 minutes of meeting you, you're not just some boy band guy. And you are too good for that wedding band.
4: Bei einer Hochzeit trifft Rick auf Danny Wilson, einen ehemaligen Boyband-Star, der den Solo-Durchbruch plant. Bei Bier, Whisky und Joints in einem Hotelzimmer entspinnt sich eine lange Sequenz, die zeigt, dass Carney ein Meister ist, wenn es darum geht, den Zauber einer Zufallsbegegnung auf die Leinwand zu bringen.
8: We are here. We are drinking.
9: Let's write a boy band song right now.
4: In dieser Nacht spielt Rick Danny auch einen alten, halbfertigen Song von ihm vor.
10: How to write a song without you.
11: Yeah, I like that.
10: Cause every song I ever wrote in my life, it's about you.
11: So good.
4: Zurück in Los Angeles schreibt Danny den Song fertig und der wird ein Hit. Gut für Danny, aber Rick ist in der lästigen Situation, da er seinen Nummer-1-Hit geschrieben hat und niemand weiß es. Er kassiert weder Ruhm noch Tantiemen.
12: Having my name on that song would change my life.
4: Ab hier kann man es dem Drehbuch hoch anrechnen, dass es mit der Figur des Danny Wilson nicht wieder einen aalglatten, moralisch durch und durch korrumpierten Popstar auf die Leinwand bringt. Nick Jonas spielt hier den wohl geerdetsten Popstar des Kinojahres, nach eher Larger-than-Life-Popstar-Figuren wie Charlie XCX in The Moment und Anne Hathaway in Mother Mary. Power Ballad ist ein irre charmanter Film über gekränkte Egos, geplatzte Träume und die Bedeutung von Pop. Aber auch darüber, dass ein Song immer mehr ist als eine Melodie und Lyrics und für jeden eine andere Bedeutung haben kann.
2: Die Songs in Power Ballad hat Regisseur John Carney selbst geschrieben, gemeinsam mit Musiker Gary Clark. Und einer seiner früheren Filme hat sogar einen Musik-Oscar gewonnen. Once hat dieser Film geheißen, mit John Carneys ehemaligen Bandkollegen Glenn Hansard von den Frames. Falling Slowly heißt dieser Song.

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2: Cara Delevingne, ein Name, den man eher mit Laufstegen, Filmen und sehr markanten Augenbrauen verbindet und weniger mit verzerrten Gitarren. Genau das ändert sich jetzt. Die Britin startet nämlich offiziell als Musikerin. Ihre erste Veröffentlichung heißt Out of My Head. Und das ist keine Nebenbeschäftigung, sondern ein ziemlich persönlicher Schritt. Musikalisch geht das Richtung Alternative Rock. Also schwere Drums, dunkle Elektronik und darüber eine Stimme, die bewusst nicht geschniegelt klingt, sondern verletzlich und direkt. Cara Delevingne sagt selbst, das hier ist ein Blick in ihren Gedankenstrom der letzten Jahre, inklusive Unsicherheiten, Kontrollverlust und dem Versuch, wieder Boden unter den Füßen zu bekommen. Dass da jemand kommt, der schon alles gesehen hat im Popzirkus, aber jetzt trotzdem nochmal von vorne anfängt, macht die Sache spannend. Out of My Head ist unsere Neuverstellung auf FM4. Cara Delevingne, jetzt nicht als Gesicht, sondern als Stimme.

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1: Ja, das war das Schlussgong und das Abschiedsbussi. Homebase, 23.06.2026. It's a wrap. Heinz Reich schwingt sich jetzt aufs Radl und freut sich auf ein kaltes Bier am Sonnendeck. Ich sage wie immer Danke ans ganze Team dieser Show. Rainer Springenschmidt, Regisseur Deluxe. Alisa Uschan hat die Musik zusammengestellt. Lucia Steinwender hat uns die Balkanroute mit neuen Augen sehen lassen. Pia Reiser hat uns den Film Power Ballad vorgestellt. Und Christian Lehner hat Yard Act interviewt. Hier geht's jetzt weiter mit Susi Andruschauer und dem FM4 Pop Shop von 10 bis 12. Schönen Abend noch und

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1: Mein Name ist Susi Androschowa. Herzlich willkommen im FM4 Pop Shop. Wir werden heute diese schlaflose Tropennacht gemeinsam durchstehen. Wir fangen an optimistisch und gut gelaunt wie jeden Dienstag mit Chloe Kaye und Let Me Dance.
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Wieso? Flex mit China, bist broke. Wirbst über 18 Karat, aber du suchst bei Indeed nach einem Job. Hä? Wieso? Nennst du mich, Baby, bist du doof? Mein Shayna, mein Blue. 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Good morning, buongiorno. Ich heiße deutsche Rapper zum Frühstück.

Das war Josie Miller mit ihrem neuen Song Do It for the Plot. Josie Miller wird im Juli beim FM4 Unlimited auftreten. Die große Schwimmbad-Parkplatz-Party am Attersee findet am 18. Juli dieses Jahr statt. In diesem Jahr muss man sich den Terminkalender ja auch nach den WM-Terminen irgendwie richten und sortieren. Ja, am 18. Juli wird um Platz 3 bei der WM gespielt. Am 19. Juli gibt es das Finale. Ja, warum weiß ich das als eigentlich Nicht-Sportfan? Weil am gleichen Tag auch Wolf Alice in der Arena Open Air Konzert spielen. Und ich glaube, Teile der Band sind ein bisschen sad, dass sie da um 21 Uhr beim Anpfiff arbeiten müssen. Es gibt Bands, die ihre Tourtermine tatsächlich nach den WM-Terminen ausgerichtet haben. Und eine dieser Bands, die heißt Mumford & Sons. Man muss sich das aber auch immer leisten können. Mumford & Sons haben es geschafft. Ich würde mal vorschlagen, wir hören jetzt Mumford & Sons mit Good People.

Harry Styles mit Dance No More. Harry Styles spielt gerade seine Wembley Stadium Gigs in London. 12 Shows wird er bis zum 4. Juli in London absolvieren. Und ja, was macht der Musiker und Marathonläufer? Er wurde tatsächlich gesichtet, wie er zur Arbeit joggt. Angeblich eine 2-Stunden-Strecke von seinem Zuhause in Hampstead nach Wembley. Ich bin ja schon froh, wenn ich die richtige U-Bahn finde, da zum Stadion. Fas, meine Popshop-Kollegin, war schon beim Amsterdam-Tourstopp dabei. Ich werde mir das Ganze dann nächste Woche mal in London anschauen. Auch in London ist aktuell Hitzewelle. Und jetzt kommt ein Lied, von dem ich mir sehnlichst wünsche, dass der Titel wahr wird, nämlich 9 Million Rainy Days. Hier sind The Jesus and Mary Chain.

Grenzkontrolle war das mit dem Track Neumarkt. Grenzkontrolle, eine Punkband aus Köln. Die sind gestern in Berlin beim Preis für Popkultur ausgezeichnet worden in der Kategorie Hoffnungsvollste Newcomer. Wer ist beim Preis für Popkultur gestern noch ausgezeichnet worden? Nina Tschuber für ihre Live-Shows. Fahim mit dem Song Näher in der Kategorie Lieblingssong. Und zum zweiten Mal ist Nova als Lieblingsproduzentin ausgezeichnet worden und Peaches als Lieblingskünstlerin. Beim Preis für Popkultur gibt es nämlich keine beste Kategorie, sondern Lieblingskategorien von der Jury. Die Jury, das sind Mitglieder vom Verein zur Förderung der Popkultur und Mitglieder sind da Artist, Medienpeople und Branchenmenschen. Es geht eben um einen Preis abseits von Verkaufszahlen. Hören wir jetzt zum Beispiel die Gewinnerinnen. Nina Tschuber, Peaches, Fahim und Nova. Also einen Song von Midnight Zone, den Nova produziert hat. Hier ist Midnight Zone mit I Saw It in a Dream.

Nina Chuba und Mako mit ihrem gemeinsamen Song Fucked Up. Große Vorfreude auf die Nina Chuba Tour dann in 3 Wochen in Linz an der Donaulände und in der Wiener Stadthalle. Ich hoffe ja doch, dass auch einige Konzerttouristen, Touristinnen heute hier im FM4 Popshop zuhören. Ich mache das ja sehr gerne. Stadtausflug und nebenbei ein paar Konzerte mitnehmen und möchte euch heute eine Stadt empfehlen, die ein hervorragendes Festival hostet, nämlich in Brno in Tschechien. 3 Zugstunden von Linz entfernt, 1,5 Stunden von Wien weg. In Brno findet Anfang August die Popmesse statt. Ein Festival, das quasi alle Acts beinhaltet, die hier im Popshop zu Hause sind. Die Popmesse findet vom 6. bis 8. August statt und versteht sich als progressives Popfestival. Das Gelände ist eine alte Radrennstrecke, also alt im Sinne von 1889. In den 90ern haben dort auch schon große Konzerte, wie zum Beispiel von The Cure, stattgefunden. Ich bin schon sehr gespannt auf das Velodrom, dieses Gelände und wie das Festival, diese Popmesse in Brno so wird. Auftreten werden dort zum Beispiel Obong Jaya, OK Lou, A Harder Dream und Boko Youth. Wenn euch der Mix in der nächsten halben Stunde gefällt, dann sollten wir uns alle vom 6. bis 8. August in Brno im Velodrom treffen. So wird es klingen bei der Popmesse in Brno.

Running von Bratschi, das ist sowas wie die Chemical Brothers aus Prag. Wenn ihr zur Popmesse nach Brünn fahren wollt im August, werdet ihr natürlich dort auch lokale Musikerinnen, DJs und Producerinnen kennenlernen. Eine Band, die aktuell sehr, sehr erfolgreich ist in Tschechien, das sind Gufrau. Klingen ein bisschen wie 1999. Das neue Album von Gufrau heißt auch Boyband. Dieser Track, den wir jetzt hören, heißt Jak Robot. Wie ein Roboter. Der Roboter ist in dem Fall ein Typ, der so People-Watching im Club betreibt. Hören wir rein.

Nation of Language mit Wall and I war das. Und davor haben wir gehört Bastol vom britisch-pakistanischen DJ Ahada Dream. Passt thematisch so gar nicht zusammen. Aber so ist das auf Festivals. Auf einer Bühne spielt sich das eine ab, auf der anderen Bühne ist halt was anderes. Ja, also wenn euch die Musik hier im FM4 Popshop heute gefallen hat, die letzte halbe Stunde, dann lasst uns doch alle zur Popmesse nach Brünn fahren, 6. bis 8. August, mit Obong Jaya, Okay Lu, Nation of Language, Ahada Dream und. Jetzt aber hier im Popshop noch zu ein paar neuen Releases. Zum Beispiel die südafrikanische Musikerin Baby Queen. Ihre Musik kennt ihr aus der Serie Heartstopper. Hier ist ihr neuer Song Permanently Obsessed.

Das war Sophie Brown. Als Musikerin nennt sie sich Ratbag. Das war ihr Track A Drag. Mein Name ist Susi Androschowa und wir sind fast schon am Ende unserer heutigen FM4 Popshop-Reise. Am Freitag, diesen Freitag, erscheint übrigens schon das neue Album von Fas. Fas wird euch nächste Woche dann hier im FM4 Popshop begrüßen. Ab Mitternacht gibt es hier den FM4 Musikpodcast mit Christoph Seppin. Es geht diesmal um die Band Placebo. Von mir gibt es jetzt hier für eure Tropennacht noch Justin Bieber und Ovong Jaya mit dem schönsten Liebeslied der letzten, sagen wir mal, 300 Jahre. I wish it was me.

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3: 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Yeah. Vor 30 Jahren, am 17. Juni 1996, da ist das Debütalbum der britischen Band Placebo rausgekommen, namens Placebo. Und jetzt am Freitag ist das Album als sogenannte Recreated-Version neu erschienen. Außerdem spielen Placebo am 10. November live in Österreich in der Wiener Stadthalle. Das sind genug Gründe, um jetzt über Placebo im FM4 Musikpodcast zu sprechen, über drei Jahrzehnte Bandgeschichte, über das Debütalbum und die neue Version davon.

0: FM4 Musik Podcast heute mit FM4s Lisa Schneider, weil mir ist kein größerer Placebo-Fan eingefallen als du. Du bist schon ein Fan.
1: There is none. Es gibt keinen größeren Fan. Nein, das ist ein Blödsinn. Das ist ein Blödsinn. Aber ich bin ein sehr großer Placebo-Fan innerhalb unserer großen FM4-Familie.
0: Mir würde ein größerer Fan einfallen. Mhm. Und das ist eines der ersten Male, an das ich mich erinnern kann, dass ich Radio FM4 gehört habe, als Kind damals noch. Und da hat in der Sendung FM4 Homebase damals, da hat es ja glaube ich eh nur Homebase gegeben. Also da hat ja FM4 erst um 7 Uhr am Abend begonnen. Und da hat jemand Placebo-Tickets gewonnen für, keine Ahnung, wo das damals war, in der Libro Music Hall oder wo früher Konzerte gespielt worden sind. Und da kann ich mich erinnern so, glaubst du oder nicht, du hast Placebo-Tickets gewonnen. Und auf der anderen Ende vom Telefon quietscht jemand, wie wir es uns als Radiomenschen oft so wünschen, dass Leute so reagieren wie US-Amerikaner oder sowas, die so, oh my God, I can't believe I won. Weil meistens, wenn Leute bei Gewinnspielen gewinnen, sind
1: halt
0: sie so.
1: Halt dann so ein bisschen schüchtern.
0: Naja, und wir sind auch Menschen in Österreich. Wir sagen halt so, hey, super cool.
1: Ja, du, danke. Ja. Super nett.
0: Das, ich freue mich schon. Ja, und das damals hat sich diese Person unglaublich gefreut. Und das war auch das erste Mal, dass ich den Namen Placebo gehört habe. Und das war damals so was total Mysteriöses, für mich irgendwie ein bisschen schwer Greifbares. Es war so, was ist das? Was bedeutet dieses Wort überhaupt? Dann irgendwie versucht es zu recherchieren. Irgendwie hat mir dann gesagt so, na, Placebo, kennst du das nicht? Das ist etwas, wo du glaubst, das hilft, das wirkt, aber es wirkt gar nicht und du bildest das ein. So was, alles höchst mysteriös rund um diese Band damals in den 90er Jahren. Wie kannst du dich an dein erste Placebo-Situation erinnern?
1: Ja, ich hab schon gewusst, dass ich ziemlich jung war. Jetzt weiß ich es ganz genau, wie jung ich war. Ich war 13. Da ist nämlich auch ein Placebo-Album rausgekommen, Sleeping with Ghosts. Und ich habe Placebo gefunden über MTV damals. Also ich habe vor allem die Videos zu diesem Album damals auf MTV gesehen.
0: Ich kann mich gar nicht mehr an Videos erinnern.
1: Ja, keine Ahnung. Und jedenfalls nur unsere Großeltern haben damals Sat-Fernsehen gehabt und wir waren dann immer beim Opa fernschauen und da haben wir MTV heimlich geschaut. Und da war dann Placebo dabei. Und eben, wir waren so early Teenies und das war schon eine wilde Geschichte. Weil Brian Molko, die meisten von uns wissen, wie er ausschaut, wie er klingt, einmal anders als die anderen männlichen Pop- und Rockstars in der Zeit.

0: Die Silos sind nicht vor 30 Jahren gegründet worden, sondern eigentlich vor 32.
1: Ja, ich habe heute auch daran gedacht, gell? Schade, die haben dann total vergessen, oder? 30 Jahre Party zu machen, 2024.
0: Da haben sie doch, haben sie nicht am Novarock gespielt, 2024 oder sowas? Oder
1: ja, nichts haben sie gesagt erst. Wir hätten ihnen was gebracht.
0: Hättest du was sagen können.
1: Ein Kuchen.
0: Ich glaube, viele Bands wollen das ja feiern, so dieses erste, die knüpfen auf das,
1: ja,
0: das Entstehen, weil es ist oft ein bisschen schwammig ab, welchem Moment eine Band tatsächlich die Band gewesen ist. Ist es in dem Moment gewesen, wo man gesagt hat, man heißt jetzt Placebo? Ist es in dem Moment gewesen, wo man sich eigentlich kennengelernt hat und so? Ist alles nicht so einfach, was aber fix ist, dass man sagen kann, 17. Juni 1996, erstes Album veröffentlicht, an dem kann man sich irgendwie festhalten. Placebo sind heutzutage und damals auch in ihrer Entstehungsgeschichte, sind immer so Schlagzeuger ein bisschen dazugekommen und gegangen. Placebo sind Brian Molko und Stefan Olsdal.
1: Olsdal.
0: Haben sich kennengelernt im Jahr 1994 in London. Angeblich soll die Geschichte ein bisschen so gewesen sein, Stefan ist mit einer Gitarre am Rücken bei irgendeiner U-Bahn-Station vorbeispaziert und Brian Molko hat das
1: South
0: gesehen.
1: Kensington.
0: Ah, hey, top Wissen. Kensington nämlich. Das ist schon ein bisschen posch dort.
1: Ja, würde ich Ihnen jetzt auch mal so sanft unterstellen. Beiden, Brian und Stefan.
0: Ja, das muss man auch da ein bisschen einordnen. Wir sind hier, wir bewegen uns ein bisschen in eher upstairs als downstairs.
1: Ja.
0: Menschen,
1: die
0: auch
1: schon früh viel gereist sind und so. Die Französisch und Englisch fluent sprechen.
0: Ja, genau.
1: In dem Ding sind wir unterwegs.
0: Brian soll Stefan gesehen haben mit der Gitarre im Rücken und hat gesagt so, du bist ein Musiker, komm vorbei, ich performe irgendwo in einer Bar. Mhm. Dort irgendwas performt. Stefan hat es gesehen und hat sich gedacht so, taugt mir, machen wir eine Band. Kleiner Fun Fact, sie haben zunächst eine Band gegründet, die hat geheißen Ashtray Heart.
1: Mhm.
0: Fabelhafter Bandname.
1: Ja, so wird auch später ein Placebo-Song heißen.
0: Hey! Danke, Placebo Nummer 1 Fan des Universums. Ashtray Heart ist ein Lo-Fi-Duo gewesen, das hauptsächlich auf Kinderspielzeuginstrumenten gespielt hat.
1: Mhm.
0: Das ist auch sehr 90s.
1: Super.
0: Im Jahr 1995 haben sie dann angefangen, das Debütalbum zu schreiben. Im Jahr 1996 haben sie es dann in Dublin und London aufgenommen.

0: Wir haben jetzt dieses Album wieder angehört zum Neu-Release. Das ist unter dem Namen Placebo Recreated am Freitag veröffentlicht worden. Was ist so dein Eindruck gewesen von dem Album Placebo, von dem Debütalbum von Placebo, jetzt all die Jahre später, wenn man das auch jetzt ein bisschen im jetzigen Kontext sich anhört, wie Musik heute da geklingt?
1: Da gibt es ganz viele Ideen jetzt dazu. Einerseits ist es irgendwie, also wenn man sich das anhört, vielleicht als Mensch, der auch selber Musik macht oder so, mit guten Kopfhörern, dann wird man Sachen bemerken. Bei manchen Songs mehr, bei manchen Songs weniger. Im Großen und Ganzen sind die Gitarren ein bisschen weiter vorn. Es ist ein bisschen, Elektronik ist ein bisschen rausgenommen und es ist ein bisschen mehr Rock'n'Roll drinnen. Bei manchen Liedern wirst du keinen Unterschied merken, wenn du es nicht weißt. Also so ist es einfach auch. Aber ich finde, das zeigt auch wieder, wie schön es ist. Niemand hat sie darum gebeten, das zu machen. Sie hätten einfach eine 30-Jahre-Feier machen können, Placebo und fertig. Und dieses Album nochmal neu zu wursteln, war irgendwie Brian Molko so wichtig, weil ihn das irgendwie verfolgt hat, weil er es ein bisschen dilettantisch gefunden hat, rückblickend. Aber ich glaube, diese Songs, die sind so zeitlos gealtert. Wie gesagt, ich bleib dabei. Es ist ein bisschen nicht wurscht, aber es ist sehr ähnlich, die Listening Experience, wenn du dir die Originalversion anhörst und die jetzige neue.
0: Ja, was haben Sie dazu gesagt? Das ist sowas wie ein Director's Cut.
1: Genau, ja, voll.
0: Irgendwie so, also ja. Es ist jetzt nicht neu eingesungen oder sowas, ja. Sondern es ist halt einfach irgendwie ein bisschen so abgemischt, wie man es gern gehabt hätte, Jahre später oder so.
1: Was ich aber andere Sicht drauf arg und schön gefunden habe, also wie die Zeit die Songs ein bisschen verändert hat. Es gibt einen Song auf diesem Album, der heißt 36 Degrees. Und das singt Brian Molko. With hindsight, I was more than blind, lost without a clue. Und jetzt geht er zurück, sagt er, mit 30 Jahren Erfahrung und vor allem Live-Erfahrung und will jetzt diese Songs reworken und hört sich jetzt diese Zeile an. Was soll er sich da denken?
0: Ja, das ist doch toll.
1: Das ist spitze.

0: Reden wir kurz über das Jahr 1996 und ordnen wir ein bisschen ein, was da sonst so rausgekommen ist in diesem Jahr. Wir sprechen hier, wahrscheinlich das erfolgreichste Album in dem Jahr ist von Fugees gewesen, The Score. Tool haben Anima rausgebracht, Weezer und Pinkerton rausgebracht, Suede haben Alben rausgebracht, Nick Cave and the Bad Seeds, Aphex Twin, Sepultura, Manic Street Preachers, Rage Against the Machine, Marilyn Manson und Spice von den Spice Girls ist rausgekommen. Also wir befinden uns hier zwischen ganz spät Grunge, Pop und eigentlich schon New Metal. Es wird lauter, es wird edgier, aber es kommen auch verschiedene Ideen von dem, wie Musik klingen kann oder von dem, wie Musik als Massenphänomen funktioniert, prallen ein bisschen aufeinander. Wir haben sehr große Erfolge damals in Großbritannien von Bands wie Blur oder Oasis und die sogenannte Lad Culture. Und Bands wie Placebo oder Suede sind eben gegen diese Lad Culture aufgetreten. Was muss man so über dieses Laddish-Ding wissen? Das ist, da ist sehr viel Fußball, Rumgrölen, ja, Maskulinität.
1: Leute, ne? Denkt einfach an die Gallagher-Brüder, wie sie in die Ecken spucken nach dem 35. Bier und halt schon sehr machoid ihr Ding durchziehen. Liebeslieder immer aus einer sehr heteronormativen Sicht schreiben. Ganz klassisch, laddish Britpop-Culture irgendwie. Und dann kommt da Brian Molko daher, wo halt wirklich, ihr müsst euch denken, das war halt wie im Mittelalter, vor 30 Jahren. Da bist du in Interviews einfach gefragt worden, wenn du als Mann lackierte Nägel hast oder einen Eyeliner drauf, zu was du dir denn da jetzt gern zuordnen würdest. Also Brian Molko erzählt da gern, erzählt über diese ersten Jahre oft, wie es war in diesen Interviews. Und das war vor 30 Jahren, wie gesagt, man kann sich es jetzt nicht vorstellen, aber das war schon weird.

0: wieder ein Zitat von Brian Molko. Unser Crossdressing ist damals ein politisches Statement gewesen gegen die damalige Musikszene, die sehr prollig und machohaft gewesen ist. Wir haben uns positionieren wollen und ein Zeichen setzen wollen. Und wie wäre das besser gegangen, als sich fett mit Schminke zu bemalen, einen Rock anzuziehen und die Leute zu verwirren? Die Menschen haben uns dafür gehasst und wir liebten es.
1: Mhm. Ja, und ich habe auch ein schönes Zitat von Brian Molko. By Outsiders, for Outsiders. Das ist nämlich auch ein Ding. Es geht jetzt nicht nur darum, mit Konventionen zu brechen und so weiter, aber es ist einfach so ein schönes Statement von, es ist cool, wenn du Outsider bist. Also ich würde jedem Menschen, der gerade irgendwie Teenie ist, wünschen, dass er Placebo findet und dass er sich das anhört. Es geht sehr viel um Sex und so und um Drogen, also so ist es nicht. Aber es geht auch sehr viel darum, dass man irgendwie komisch ist und irgendwie nicht ganz reinpasst. Wie man, wenn man älter wird, merken wird, dass es jedem so geht halt.
0: Naja, nicht allen.
1: Okay, nicht allen. Allen coolen Menschen, die merken das.
0: Ja, die guten Leute finden sich immer selber ein bisschen weird.
1: Ja.
0: Ja.

0: Brian Molko hat auch selber davon gesprochen, dass Nancy Boy ein bisschen sowas gewesen ist wie Creep von Radiohead. Für ihn selber so. Also ein bisschen so dieses Konzept von die Hymne für das Anderssein, das Weirdsein.
1: Ja.
0: Er hat aber auch dazu gesagt, ich hätte mir nur gewünscht, dass die Lyrics ein bisschen besser gewesen sind, ja, weil er findet sie selber ein bisschen cringy.
1: Ich wollte gerade sagen, er geniert sie jetzt ein bisschen dafür. Ich glaube, er ist prinzipiell, wenn man so Interviews liest, er ist prinzipiell ein bisschen zynisch oder kritisch sich selber gegenüber auf diesen ersten Alben und hat einmal gesagt, es ist irgendwie ein bisschen so wie Highschool-Poetry. Ich finde das jetzt gar nicht so dramatisch. Ist doch in Ordnung. Aber denk dir, du musst mit deinem Werk umgehen, das du vor 30 Jahren gemacht hast oder was du geschrieben hast. Das ist ja unfassbar unangenehm.
0: Ich habe Brian Molko einmal gefragt, wie geht's im Placebo-Land? Mhm. Und er hat gesagt, well, it's still much more twisted and fucked up than Disneyland.
1: Ja, super.
0: Ja, damals hat es Banksyland gegeben. Ich habe ihn gefragt, ob so wie Banksyland war. Kannst du dich an Banksyland erinnern?
1: Ja.
0: Das war dieses Ding, Banks jetzt so eine Art absurdes Disneyland gemacht. Mit so ist ein bisschen Placebo-World.
1: Ja.
0: Placebo-Land, Placebo-World.
2: How is the Placebo-World nowadays?
3: It's still dirtier than Disney World.
2: Is it like Banksy World? Do you remember that? Yeah, Banksy made this amusement park.
3: Yeah.
2: Is it like that?
3: It's not that twisted. That twisted and nihilistic. No, not quite.

0: Reden wir doch ein bisschen über die Lyrics. Findest du, also angeblich im ursprünglichen Print von diesem Album, von Placebo, dem Debütalbum, sind keine Liner Notes, also keine Lyrics im Booklet drin gewesen, weil sie wollten, dass sich die Leute auf die gesamte Musik konzentrieren und nicht nur auf die Songtexte. Es bleibt aber doch so, ich meine, ich weiß von dir, du bist so eine Person 36 Degrees oder sowas, das kannst du auswendig mit jeder kleinsten Detail. Da kannst du die ganze Zahlen
1: Ich kann alle Zahlen abfolgen bei Placebo mitsingen. Auch später noch. Ich kann alle Zahlen, die Brian Molko jemals singt, auf einem Lied kann ich mitsingen.
0: Was ja dann aber doch wieder bedeuten würde, dass es sehr Lyric fokussiert ist.
1: Ja, ich glaube, das ist eine sehr subjektive Geschichte, wie sehr man auf Lyrics hat und wie sehr nett. Mir sind die Lyrics bei Placebo gar nicht so... Mir war die Musik immer ein bisschen wichtiger. Die Lyrics lernt man dann irgendwie dazu. Aber Brian Molko ist nicht so ein... Es sind schon immer Geschichten, die er erzählt, aber sie kommen nicht so ganz zum Punkt oder sie bleiben so sanft angedeutet irgendwie. Oft
0: also ist mir so vorkommen. Ideen,
1: ja,
0: die dann
1: ja.
0: Einfach so.
1: Und schon ein paar schöne Zeilen und so, aber ja.
0: Manchmal, also es ist auch ein bisschen Nomen ist Omen. Es gibt ein Lied drauf, ich glaube, es ist das zweite Lied, das heißt Teenage Angst. Das beschreibt sehr gut, was das ganze Album ist. Teenage Angst, so richtig 90er Jahre Weltschmerz der Adoleszenz auch so ein bisschen. Wer bin ich, wo gehöre ich hin? Ich kann mich nicht orientieren nach der Welt, die um mich herum ist, weil ich da drin keinen richtigen Platz finde. Deswegen schreibe ich jetzt diese Lieder aus einer Mischung aus Traurigkeit und Wut. Es gibt ein anderes Lied, das heißt Bionic. Worum glaubst du, dreht sich in dem Lied? Das ist so Brian Molko, es geht nicht mehr Brian Molko als die Beschreibung.
1: Ich bin jetzt ein schlechter Fan, ich weiß es nicht.
0: Molko sagt in dem Lied Bionic, it's about a robot fuck.
1: Er ist schon so ein dirty guy.
0: Ja.
1: Es ist herrlich.
0: Ja.
1: Es ist in fast jedem Lied kommt irgendwie so faster, harder vor. Mhm. Also wenn man sich das jetzt nochmal anhört, also ich finde das ja hinreißend. Aber
0: hinreißend ist ein liebes Wort dafür.
1: Ja, nein, ich finde das super. Mhm. Wirklich. Ich finde das erfrischend, obwohl es ist 30 Jahre alt.
0: Wir ziehen das in die Länge. Dabei hätte man einfach sagen können, ein Album über Sex, Drugs und Rock'n'Roll und damit hätte man es schon gehabt.
1: Es ist ein Album Sex, Drugs and Mental Health.
0: Ja.

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1: Reden wir noch kurz über Placebo live.
2: Ja, super.
1: Du hast Placebo auch schon sehr oft live gesehen. Mhm. Sie kommen zurück in die Wiener Stadthalle und spielen dort quasi dieses Anniversary von diesem Album. Ein guter Move, ein Business Move, ein wir feiern unseren Geburtstag Move. Warum macht man sowas?
2: Sie spielen das Album, oder? Und ja, dann aber noch ein paar Greatest Hits.
1: Genau.
2: Das
1: also
2: ist
1: die
2: das
1: müssen geil. Sowas wie Slave to the Wage oder sowas, das
2: every
1: muss
2: you, every
1: sein.
2: Me. Auf das warten doch alle.
1: Ja, es kann nicht sein, dass, also du kannst es dir, du kannst es dir als Band sowieso nicht leisten, nur das Album zu spielen. Peter Hook von ehemals New Order und Joy Division und so hat das ja letztes Mal so gemacht, dass er quasi seine eigene Vorband gewesen ist. Mhm. Die erste Hälfte von der Show ist das Album, ist ein Album, das Album, wo Crystal drauf ist, ich hab's jetzt vergessen, New Order Album in voller Länge und dann alle Greatest Hits und sowas dazu noch.
2: Ich finde das total super.
1: Das ist cool.
2: Ja. Na, Placebo, ja. Stadthallenkonzert. Dann spielen sie dieses Album durch, was ja eh spitze ist. Das ist ja eher ein Hit.
1: Und Placebo live ist eine Gaude.
2: Es ist immer super. Also es ist dann so, Placebo sind seit 2015 offiziell nur mehr eben ein Duo, weil Schlagzeuger durchgewechselt haben und dann waren sie so, na, vergiss es, wir machen jetzt einfach nur mehr zu zweit. Und natürlich haben sie live eine Liveband. Ich weiß jetzt gerade nicht, wie viele Menschen dann auf der Bühne stehen werden, aber natürlich, großes Kino.
1: Ich möchte hier noch einen kleinen extra Schwank, der jetzt auch wieder nichts mit Placebo zu tun hat, aufs Ende dranhängen. Mhm. Und zwar zum Thema Bands, die ihre Alben in voller Länge zum Geburtstag spielen.
2: Ich weiß auch was.
1: Ja, vielleicht haben wir dasselbe sogar.
2: Nein, ganz sicher nicht.
1: Bright Eyes, Conor Oberst mit Bright Eyes, gehen gerade auf Tour durch die USA und sie spielen die beiden gleichzeitig rausgekommenen Alben Digital Ash in a Digital Urn und Wide Awake It's Morning in voller Länge, back to back. Und dazwischen spielt irgendeine coole Band wie, ich glaube, irgendwo waren Moldy Peaches dabei oder sowas. Ein Set dazwischen, zwischen den beiden Sets. Digital Ash ist eins meiner liebsten Lieblingsalben, ganz sicher Top 3 Alben aller Zeiten für mich. Bitte, wenn irgendjemand zuhört, der so Bands bookt, bitte könnt ihr diese Tour nach Österreich booken, bitte. Mhm. Ich muss das sehen, vorzugsweise in einer wunderschönen Open-Air-Location an einem Spätsommertag. Mhm. Aber ich nehme auch einen anderen Platz dafür. Mhm. Aber am allerliebsten so im Freien und sowas. Bitte bookt das doch einfach. Das ist mein Wunschliste an den Sommer-Santa Claus. Mhm. Das Sommer-Christkind.
2: Also Bands, die jetzt gerade Alben durchspielen. Jared Leto, 30 Seconds to Mars. Jetzt wisst ihr, was ich wirklich höre, wenn ich nach Hause gehe. Ich weiß nicht,
1: auch
2: welche
1: in der Stadthalle im Frühling.
2: Genau, ich weiß gerade nicht einmal die Titel der Alben. Aber sie spielen zwei Alben, glaube ich.
1: Auch zum Geburtstag.
2: Ja, also irgendwas, naja, es muss ihnen dann anders geben. Ja. Aber wie sie zwei stemmen wollen, weiß ich noch nicht ganz genau. Aber ich sehe das schon, ich finde das total in Ordnung. Wenn man eine große Band ist und die Legacy hat und gute Alben, darf man die doch durchwursten.

0: Abschließend noch bestes Lied vom Placebo.
1: Slave to the Witch und Pure Morning.
0: Ja, beide nicht auf dem Album drauf, aber wurscht. Es wird sie live trotzdem zu hören geben.
1: Hoffentlich.
0: Aber das Album, so das Rework, ich meine, man kann sich so als neues Ding anhören. Vielleicht ist es ein guter, also für mich war es jetzt ein schöner Grund, mich wieder mal mit Placebo vertraut zu machen.
1: Ja.
0: Und dafür, glaube ich, ist es ja so nett, wenn man so Geburtstage von Alben und sowas, da geht man wieder dorthin, setzt sich hin, hört sich's an, hört es euch an. Die Remixes könnt ihr überspringen,
1: ja,
0: und sonst ist es eine gute Geschichte.
1: Wirklich schön, ja.
0: Vielen herzlichen Dank, FM4's Lisa Schneider, dass du da heute mit uns über Placebo geplaudert hast. Das neue Album das klassische Album Placebo, self-titled in der Recreated Version, ist jetzt draußen. Danke, Lisa.
1: Juhu!

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